0: Applaus für Roberta Invernizzi als Oberpriesterin Tomiri, die in dieser Arie ihren Rachegelüsten freien Lauf lässt und das Blut ihres Sohnes Oronte fordert, da er die Gesetze der Amazonen verletzt hat. Ja, und vielleicht ist es Ihnen aufgefallen, Maria Antonia Walpurgis schrieb ausschließlich für hohe Stimmen, da sie sich noch dem barocken Stimmenideal verpflichtet fühlte. Und das bedeutete, je höher eine Stimme, desto heldenhafter und göttlicher. Ja, dieser Applaus hier in der Händelhalle, der galt natürlich auch den anderen Beteiligten, also Katharina Ruckgabe als Talestri, Antiope, Corinna Scheuerle, Oronte, Reichenes, Learco, Federico Fiori sowie dem Walkenried-Konsort und dem Händel-Festspielorchester Halle unter der Leitung von Attilio Cremonesi. So, hier geht's jetzt in die Pause. MDR Klassik überträgt für ARD Oper live, zeitversetzt von den Händel-Festspielen Halle. Talestri, Königin der Amazonen, eine Oper von Maria Antonia Walpurgis. Und sie, die bayerische Prinzessin und sächsische Kurfürstin, ist übrigens zur Uraufführung des Werkes, das war so um 1760 oder 63, auch als Sängerin in Erscheinung getreten. Talestri gilt bis heute als Rarität. Wiederentdeckt wurde sie meines Wissens 1998 durch die Batzdorfer Hofkapelle, die im gleichen Jahr einen Querschnitt eingespielt hat. Seither ist Talestri unter anderem in München, Wien, Herne und Nürnberg aufgeführt worden, aber dennoch ist diese Oper kein Repertoirestück. Insofern wollte ich von Dirigent Attilio Cremonesi und Katharina Ruckgabe eingangs des folgenden Gespräches wissen, ob sie das Werk vor der Aufführung eigentlich schon kannten.
1: Da war eine tolle, finde ich, eine tolle Idee von dem Neuintendanten der Händelverspiele Halle, Florian Amort. Und je mehr ich mich mit dem Werk beschäftigt habe, desto ich fand die fantastischer, dass wir dieses Werk aufführen können dürfen.
0: Katharina, wie ist es bei Ihnen? Wussten Sie vorher schon, dass es Talestri gibt?
2: Nein, ich hatte tatsächlich noch nie von Talestri gehört. Von den Amazonen natürlich, eine Amazonenkönigin konnte ich mir auch noch vorstellen. Aber dann war auch schon Schluss. Und als der Florian mir dann erzählt hat, dass eben die Maria Antonia Walpurgis, Prinzessin von Bayern, sowohl die Musik komponiert hat, als auch das italienische Libretto geschrieben hat und noch dazu die Talestri in der Uraufführung selbst gesungen hat, da dachte ich mir, die Frau muss ich irgendwie kennenlernen. Also mit dieser Frau möchte ich mich beschäftigen. Und ja, habe dann begeistert zugesagt.
0: Attilio Cremonesi, ich habe mich gefragt, ist das eigentlich eine lupenreine Barockoper oder weist da schon einiges in die Zeit der Klassik?
1: Es ist weder noch. Also ich würde es eigentlich sagen, wirklich eine typische Rokoko. Also das heißt, sie ist eine Schülerin von Hasse gewesen. Und da hört man wirklich von ersten Ton der Ouvertüre bis zum letzten Ton von dem letzten Chor. Also sie war nicht nur eine Schülerin von Hasse, sie war eine super, großartige Schülerin von Hasse. Und ich hoffe, Hasse wird nicht mehr böse sein, wenn ich sage, dass einige Nummern sogar besser sein sind.
0: Hat sie denn sowas wie eine eigene Handschrift entwickelt?
1: Ja, ganz besonders bei der Accompagnati, der Recitative Accompagnati. Da habe ich immer wieder das Gefühl, oh, das ist etwas Besonderes.
0: Wir müssten vielleicht noch kurz erklären, Accompagnati, also Accompagnato Recitative, was meint das und womit sind die dann sozusagen gekoppelt, mit welchen Instrumenten in diesem Fall?
1: Die Secco-Rezitative werden normalerweise von den sogenannten Basso Continuo Instrumente begleitet. Das heißt, zu der Zeit waren Cembali, ein Cembalo oder zwei Cembali, je nachdem, gab es immer noch Lauten, die mitgespielt haben, also Zupfinstrumenten und dann normalerweise in der Rezitative, wie auch bei uns, mindestens ein Cello und ein Kontrabass. Die haben von der Bassstimme, die in den besten Fällen beziffert war, also es gab Ziffer, so wie in Jazz, und dann haben die Musiker sozusagen in Stil improvisiert. Das ist das Secco-Rezitativ. Der große Unterschied liegt daran, dass sie in den Accompagnati das Orchester begleitet. Die Accompagnati werden dann eingesetzt, wenn ganz, ganz besondere Momente kommen. Und das passiert meistens in dem dritten Akt, also oder wirklich in super dramatischen Teilen. Und da sind plötzlich die Farbe so extrem durch die Instrumentierung, aber auch durch die kleinen Details, die von den verschiedenen Instrumenten, von den Geigen, von den Bässen, von den Bratschen gespielt werden. Und dann fast jedes Wort wird mit den Instrumenten gemalt.
0: Dramatische Momente hat Attilio Cremonesi gerade erwähnt. Es geht ja um eine verbotene Liebe zwischen der Amazonenkönigin Talestri und eben diesem Skythenprinz Oronte. Und es geht da auch um Haltungen, die keiner so recht aufgeben mag. Also Amazonen hassen Männer und töten Männer. Und zufälligerweise ergibt es sich am Ende dann doch, dass Friede und Liebe überwiegen. Die Frage nach dem Stück der Aufklärung würde ich mal ein Stückchen zurücksetzen wollen. Aber Katharina Ruckgabe, wie ist das mit den Anforderungen an Sie als Sängerin der Titelpartie? Was ist da charakteristisch? Was müssen Sie leisten?
2: Ich liebe das, wenn Figuren spannend sind, spannend angelegt, das heißt auch zerrissen in sich, in dem einen Moment so fühlen, im anderen so, letztendlich eigentlich menschlich sind. Weil ich finde eigentlich diese Figuren, die nur Abziehbilder sind, entweder nur gut, nur böse, die immer ganz geradlinig durchs Leben marschieren, das ist doch eigentlich sehr weit weg von unserer Realität. Und genau das, finde ich, macht eine Figur auch spannend und sympathisch und interessant. Ja, und so geht es Talestri auch. Sie ist eben hin und her gerissen zwischen Pflicht und Neigung, zwischen dem Anspruch, die Männer zu hassen, die Amazonenkönigin auf dem Thron zu sein, zu bleiben und gleichzeitig ihrer Liebe zu Oronte. Und ja, das ist ganz spannend, wie die Frauen im Umfeld darauf reagieren. Manche vielleicht auch missgünstig, weil sie sich eigentlich eigene Gefühle den Männern gegenüber auch nicht eingestehen. Und andere haben noch schlimmere Motive. Also ich weiß nicht, ob ich das jetzt alles schon verraten darf, wie es weitergeht. Aber es gibt dann eben auch die Figur der Tomiri, die, wie sich herausstellt, dann die Mutter tatsächlich des Geliebten ist und dann natürlich ihre ganz eigenen Motive hat, warum sie jetzt auf keinen Fall möchte, dass das alles ans Licht kommt. Das ist in diesem Amazonenkult, der bietet eben die ideale Grundlage für diese ganzen Verwirrungen.
0: Johann Adolf Hasse war ein Virtuose, wenn es darum ging, koloraturgespickte Arien zu komponieren. Wie ist das bei Maria Antonia Walpurgis? Also wie empfinden Sie diese Musik und was sind da vielleicht doch nochmal die spezifischen Anforderungen für Sie als Sopranistin?
2: Ich würde sagen, auch da hat sie die Figur der Talestri wunderbar eingefangen, denn ihre Arien sind sehr, sehr vielseitig und sehr, sehr verschieden. Sie hat eine wunderschöne Arie, Pallid Ombra, die ich sehr liebe, die ganz, ganz getragen ist und wo sie sich eigentlich dem eigenen Tod ergibt. Und dann hat sie auch wieder Wutausbrüche. Also je nach Stimmung schafft es die Komponistin, ihrer Titelheldin da schon auch das Richtige in die Kehle zu schreiben. Ja.
0: Das ist ja ein ziemlich wilder Stoff und das war wahrscheinlich auch eine Ansage dem Hof gegenüber, dass Maria Antonia so ein Sujet gewählt hat. Und ich frage jetzt doch nochmal Attilio Cremonesi, was ist denn charakteristisch oder besonders mit Blick auf die Wahl der musikalischen Mittel? Also was zeichnet da Maria Antonia Walpurgis aus? Weil ich habe mal geschaut, wenn ich es richtig einschätze, ist die Orchesterbesetzung doch eine relativ übliche der Zeit.
1: Ja, absolut. Wir haben da im Orchester natürlich den Streicher, die Flöte, Oboen und Fagotten. Aber da kommen noch Hörner und Trompeten und ganz am Schluss auch Pauken dazu. Also eine vorklassische Besetzung. Was ich interessant finde, dass es so sozusagen dieser Stil, der Stil des Bel Canto ist. Und zwar, wir kennen diese Begriffe von der Musik, von den Opern von Bellini, Rossini und Donizetti. Aber dieser Begriff Bel Canto begann schon jetzt und das war wirklich die hohe Kunst des, nicht nur des reinen Singen, sondern auch des Improvisieren. Und das heißt wirklich tatsächlich sowohl in den Da Capo, also in der Wiederholung von dem ersten Teil der Arien, in den Kadenzen, also wo das Ganze stoppt und dann ist der Sänger oder die Sängerin total frei zu improvisieren. Es ging so weit, dass es sowohl Metastasio als auch Hasse sich immer wieder überlegt haben, wo die wichtigen Punkte da waren, um Text und Melodie so aufzubauen, dass es immer wieder Platz für die Sänger, für die Improvisation gab. Lustigerweise kann man immer wieder so lesen, dass es quasi wie ein Zirkus war. Also man ging einfach in einer Vorstellung, man immer mit der großen Erwartung, was singt heute er oder sie? Was würde er oder sie heute Abend improvisieren? Es gab fast eine Art von Wetten. Wer hat heute die längere, die größere, die verrückteste Verzierung? Wer singt die Kadenz ohne zu atmen? Also etwas, was heutzutage total verloren gegangen ist.
0: Okay, Metastasio, das war der Librettist, einer der berühmtesten in dieser Zeit. Ja, da ist jetzt die Latte ganz schön hochgelegt, Katharina, oder? Also, wie ist das mit der Freiheit? Ist das eine Bürde oder ist das wirklich eine Freiheit, die Sie genießen?
2: Also das ist, glaube ich, beides. Das ist, ich will jetzt nicht sagen Fluch und Segen, das ist quasi Lust, Pflicht und Verpflichtung. Also an manchen Stellen fällt einem sofort was Gutes ein, an anderen braucht man ein bisschen länger, bis man irgendwie eine schöne Verzierung findet. Genau, und ja, da wir das ja jetzt leider nur einmal aufführen, ist das ja, ist es jetzt bei uns mit der Möglichkeit, dass wir es jedes Mal anders machen, nicht so weit her. Aber
0: gibt es doch eine Absprache so ein bisschen oder ist das wie im Jazz? Man weiß, man zählt dann und sie hat wirklich den Freiraum. Also wie machen Sie es am Ende?
2: Wir haben jetzt heute in der Probe auch schon gesagt, es gibt Punkte, an denen wir uns absolut wieder treffen wollen und müssen. Ja. Und was dann innerhalb der Takte passiert, in meiner Gesangsstimme, da bin ich relativ frei. Wichtig ist, dass wir gemeinsam das Metrum halten und uns dann immer wieder finden. Und das ist ja auch ganz schön, dass man sich da so die Freiheiten geben kann.
0: Wir leben ja in einer genderbewussten Zeit. Und dieses Thema Frauen hassen Männer, ja, warum? Fragezeichen. Empfinden Sie denn diese Amazonenthematik als relevant gerade, als besonders relevant oder eher als deplatziert? Ich würde es gerne von Ihnen beiden wissen.
2: Ich kann gerne als Amazonenkönigin dazu was sagen. Nein, also ich habe mir über die Frage auch Gedanken gemacht und ich sehe das eher so, dass ich verstehen kann, warum es in einer Zeit, in der eben das Patriarchat über allem stand, zu dieser Gegenbewegung einer Amazonengesellschaft kommt und vielleicht auch kommen musste. Und das finde ich aus der Zeit gesehen ganz, ganz toll, dass es da einen Gegenentwurf gibt. Fast ein bisschen trotzig, würde ich sagen, mutet das an. Und das ist eben auch wieder das, was schade ist, dass es dann natürlich wieder ins Extrem umschlägt, dass man sagt, wir hassen jetzt alle Männer. Wenn wir einen erwischen, wird er geopfert. Das haben wir ja auch bei uns in der Oper, dieses Thema. Also es ist eben sehr, sehr extrem aus dieser Unterdrückung heraus, würde ich sagen. Und ich glaube, dass auch zu Zeiten von unserer Komponistin ja die Frauen auch noch viel weiter in ihren gesellschaftlichen Zwängen feststeckten und sie da eine Art Vorreiterinnenrolle, was ich ganz lustig finde in Bezug auf das Reitervolk der Amazonen, dann doch übernommen hat. Und ich glaube, wir sind heute an einem glücklicherweise anderen Punkt, wo wir nicht mehr sagen müssen als Frau, dass wir die Männer hassen, sondern im Gegenteil, wir uns eigentlich wünschen, dass wir einfach gut zusammenleben und jeder nach seinen Talenten und Fähigkeiten Berufe ergreifen darf und eingesetzt wird, in Ämter kommt. Und ja, da glaube ich, müssen wir nicht mehr so weit gehen, dass wir die Männer opfern.
0: Das ist Ihre Meinung, die sei Ihnen unbenommen. Es gibt bestimmt Frauen, die das anders sehen, aber ich wandle die Frage ein klein wenig ab. Attilio Cremonesi, warum passt denn dieses Stück gut in die Händelfestspiele?
1: Also als erstes, weil die Musik super schön ist und weil Hasse war sozusagen der Komponist, der sofort nach Händel kam, also die Entwicklung des Stiles, und weil die Komponistin genauso in diesem Stil komponiert, finde ich, es passt musikalisch absolut in Ordnung. Ja. Was ich zu dem, was vorher gesagt worden ist, fand ich für mich persönlich interessant, in diesem Libretto, das ist eigentlich sowohl in der Verhältnis von Talestri zu einer anderen Amazone, sagen wir so, als auch von Oronte, also Liebhaber von Talestri, und seinem besten Freund Learco, das ist eigentlich, sagen wir so, man könnte sich gut vorstellen, dass es mehr als seine Freundschaft war. Oh. Also, wenn ich den Text lese, kann ich mir wirklich sehr gut vorstellen, dass es eine bestimmte, sagen wir so, Sinnlichkeit zwischen Talestri und die andere, mindestens eine andere Amazone, und sicher zwischen Rund und Learco, weil die Texte sind ziemlich eindeutig.
0: Das fand ich auch sehr spannend. Interpretationsfreiheit. Attilio Cremonesi, was bringt Sie als Dirigent eigentlich so richtig auf die Palme?
1: Oh. Okay, wenn bei der dritten Probe jemand kommt und ist immer noch unvorbereitet, aber wenn man etwas sagt, sagt er, nee, ich habe mir etwas anderes überlegt. Ja, ich wollte etwas anderes, wie war es schon wieder und so, dann werde ich sehr ungeduldig.
0: Okay, Musik zu machen heißt auch Verabredungen einzuhalten und Sie haben hoffentlich eine Besetzung, eine gleichbleibende.
1: Ja, aber es heißt ja tatsächlich, also ich nehme mir ja sehr viel Zeit. Ich beginne ja sicher 7, 8 Monate vor dem Konzert oder vor der Aufführung, was es nicht heißt, dass ich jeden Tag an dem Werk arbeite. Aber das heißt, so, wenn ich so schnell wie möglich eigentlich alles vermitteln kann, vor allem, wenn wir sehr wenig Zeit haben zu proben, und das erwarte ich von allen. Und das ist, dass es am Anfang nicht so ist, ist es auch nicht so schlimm, aber bei der dritten Probe müsste es sitzen.
0: Ich habe gelesen, ich habe Sie leider noch nicht auf der Bühne erlebt, Katharina, dass Sie eine sehr intensiv gestaltende Sängerin sind. Jetzt machen wir hier eine konzertante Aufführung. Das hilft Ihnen wahrscheinlich, um sich mit der Figur ein Stück weit zu identifizieren. Oder ist das Ihre persönliche Anlage?
2: Das ist, glaube ich, beides. Ich habe sehr viel Spaß am Spielen. Da ist man natürlich in einer konzertanten Aufführung ein bisschen limitierter. Muss versuchen, viel in die Stimme zu legen. Genau, man hat natürlich nicht dieses ganze Unterstützende eines Bühnenbildes und des Kostüms und so weiter. Es wird vom Zuhörer ein bisschen mehr Fantasie erwartet. Also bringen Sie viel Fantasie mit. Und ja, dann hoffen wir, dass wir Sie in die Amazonenwelt mit hineinziehen können.
0: Das also der Wunsch von Katharina Ruckgaber am Ende des Interviews mit ihr und Attilio Cremonesi. Ja, Sie werden sie auch gleich wieder als Talestri erleben können. Und ich kann ergänzen, die gebürtige Münchnerin, die wurde nach dem Studium in ihrer Heimatstadt vom Fleck weg ins Studio der Oper Frankfurt, später ans Theater Freiburg engagiert. Inzwischen ist die Sopranistin aufgrund ihrer künstlerischen Klasse und Vielseitigkeit freischaffend unterwegs. Ja, Sie hören den Gong. Hier wird schon wieder das Pausenende eingeläutet. Sie sind zu Gast bei ARD Oper und wir werden in Kürze unsere konzertante Opernübertragung aus der Händelhalle in Halle an der Saale fortsetzen. Mit dabei ist natürlich auch das Händel-Festspielorchester. Dieses Spezialensemble existiert seit 1993 und die insgesamt 30 Musiker bzw. Musikerinnen haben natürlich vor und während der gerade laufenden Händel-Festspiele alle Hände voll zu tun. Ja, und wo das Händel-Festspielorchester im internationalen Vergleich heute steht, das wollte ich von Orchesterdirektor Philipp Barschewski wissen.
3: Das Orchester hat in der Tat eine lange Geschichte und war viel und ist viel international und national unterwegs als Barockorchester. Wir sind Partner von einigen Festivals, also mindestens mal aus Sachsen-Anhalt ist es auf gar keinen Fall mehr wegzudenken. Wir sind, wie gesagt, das Residenzorchester, nenne ich jetzt mal so, oder Händel-Festspiele. Wir sind aber auch bei den Köthner-Bach-Festtagen, bei den Telemann-Tagen. International waren wir jetzt letztes Jahr in Pisa im Dom mit dem Carl Philipp Emanuel Bach Chor aus Hamburg und haben da die Stadt Halle, glaube ich, sehr ordentlich und sehr exklusiv vertreten. Und so würde ich sagen, ist es tatsächlich ein Ensemble, was auf dem internationalen Markt schon mithalten kann.
0: Das Händel-Festspielorchester, also wir haben es gerade gehört, als Teil der Staatskapelle Halle, die in jüngerer Zeit etliche neue Konzertformate wie zum Beispiel das Studi-Lab oder die immersiven Lounge-Konzerte entwickelt hat. Tja, weg von tradierten Aufführungsformaten, das ist etwas, woran auch das Händel-Festspielorchester perspektivisch arbeitet. So, damit kommen wir zum zweiten Teil unserer Übertragung, begeben uns wieder in die Welt der Amazonen und ich darf kurz daran erinnern, dass der erste Teil mit einer Rache-Arie der Oberpriesterin Tomiri zu Ende ging, in der sie den Tod ihres Sohnes Orente forderte. Inzwischen überwiegen aber die Muttergefühle und Tomiri wird von Gewissensbissen geplagt. Als es erneut zu einem Kampf zwischen den Amazonen und den Skythen-Männern kommt, da ist Talestri bereit, ihr Leben in der Schlacht zu opfern. Aber da taucht der totgeglaubte Oronte wieder auf und er schafft es, die Gegner zu befrieden. Das heißt, Amazonen und Skythen versöhnen einander, die Liebenden finden zusammen und tja, Maria Antonia Walpurgis, die Komponistin und Librettistin in Personalunion, die konnte sich zugutehalten, eine Friedensoper mit aufklärerischem Gedankengut geschrieben zu haben. So, das Händel-Festspielorchester ist noch beim Stimmen? Nein, hat kurz gestimmt. Dann sage ich nur ganz kurz, wir freuen uns auf den Beginn des zweiten Teiles. Talestri, eine Oper von Maria Antonia Walpurgis mit Katharina Ruckgaber in der Titelrolle. Und jetzt erwarten wir den Auftritt der Solisten sowie des Dirigenten Attilio Cremonesi hier in der Händelhalle in Halle.

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1: Der internationale Johann Sebastian Bach-Wettbewerb in Leipzig hat ein immens großes Renommee. Er gilt neben dem internationalen Musikwettbewerb der ARD in München als der wichtigste Wettbewerb für junge Musikerinnen und Musiker in Deutschland. Jedes Jahr steht in Leipzig ein Instrument im Mittelpunkt, in diesem Jahr war es die Violine. Bevor wir die drei Finalistinnen ausführlich hören werden, hier ein kurzer Auftakt mit dem NBCM, dem neuen Bachischen Kollegium Musikum zu Leipzig. Hören wir den ersten Satz aus dem Konzert für drei Oboen, drei Violinen und Generalbass von Georg Philipp Telemann. Es spielt, wie gesagt, das NBCM, das neue Bachische Kollegium Musikum zu Leipzig, unter Leitung von Reinhard Göbel. Und der war der Vorsitzende der Jury beim diesjährigen Bach-Wettbewerb.

0: Das neue Bachische Collegium Musicum aus Leipzig war das, mit Musik von Georg Philipp Telemann, dem ersten Satz aus dem Konzert für drei Oboen, drei Violinen und Generalbass. Die Leitung hatte Reinhard Göbel und der war der Vorsitzende der Jury beim diesjährigen internationalen Johann Sebastian Bach Wettbewerb in Leipzig. Wir hören heute Abend die Aufnahme des Finalkonzerts und das NBCM, das neue Bachische Collegium Musicum zu Leipzig, ist eines der beiden Barockorchester, das die Finalistinnen begleitet hat. Das andere ist das Collegium Musicum 23, gegründet von der Geigerin Nadja Zwiener und von ihr auch geleitet. Bevor wir die drei jungen Geigerinnen hören, die es ins Finale des Bach-Wettbewerbs geschafft haben, hier einige Impressionen, die ich beim Wettbewerbsgeschehen, also im Vorfeld des Finales, habe einfangen können. Etwas ernst wirkt sie schon, aber nicht aufgeregt. Moe Dierstein, wenige Sekunden vor ihrem Auftritt vor der Jury des Bach-Wettbewerbs in der ersten Runde. Die junge Geigerin wurde 2005 geboren und ist in Freiburg im Breisgau aufgewachsen, in einer deutsch-japanischen Musikerfamilie.
1: Ich spiele auf einer Camillus Camilli-Geige von der Deutschen Stiftung Musikleben. Alte italienische Geige. Ich spiele die jetzt schon seit 2-3 Jahren. Natürlich braucht man so ein bisschen Zeit, um sich kennenzulernen, aber ich bin zufrieden mit meiner Geige.
0: Die Mühe hat sich gelohnt. Die Jury hat entschieden, dass Moe Dierstein, die an der Berliner Hans-Eisler-Hochschule bei der renommierten Geigerin Antje Weithas studiert, die zweite Runde des Bach-Wettbewerbs erreicht hat. Das hat auch Celeste Klingelschmidt geschafft. Sie kommt aus Frankreich, aus Colmar im Elsass.
2: I'm trying not to think about that and just.
3: Ich habe überhaupt nicht darüber nachgedacht, weiterzukommen. Ich habe nur versucht, so gut wie möglich zu spielen. Aber jetzt freue ich mich sehr. Das Programm in der zweiten Runde ist toll, besonders die E-Moll-Sonate von Bach. Darauf freue ich mich wirklich.
0: Beeindruckt vom Können der Kandidatinnen und Kandidaten ist der Intendant des Bachfestes und damit auch des Bachwettbewerbs Michael Maul. Er spielt übrigens selbst Violine.
4: Ich habe in meinen jungen Jahren versucht, ein Virtuose zu werden auf der Geige. Das hat jetzt semi-gut geklappt, aber spiele immer noch mit viel Enthusiasmus und wenig Technik.
0: Dafür ist Michael Maul ein herausragender Musikwissenschaftler, Buchautor und bei MDR Klassik auch Podcaster geworden. Dagegen betont er, war Johann Sebastian Bach nicht nur der beste Organist seiner Zeit, sondern auch der beste Geiger.
4: Karl Philipp Emanuel Bach überliefert das, dass er eben von jungen Jahren bis ins fortgeschrittene Alter, so man das bei Bach sagen kann, die Violine rein und durchdringend gespielt hätte. Also muss wirklich ein sehr, sehr guter Geiger gewesen sein.
5: Es ist natürlich so, dass der Name Bach, also bitte, auch wenn das jetzt erstmal 0815 klingt und so weiter, auf jeden Fall aufhorchen lässt und man diese Dinge pflegen muss.
0: Betont Reinhard Göbel. Der Gründer und langjährige Leiter des Ensembles Musica Antiqua Köln war über Jahrzehnte einer der besten Barockgeiger weltweit. Wichtig ist ihm, dass die jungen Leute, die beim Wettbewerb antreten, eine eigene musikalische Handschrift haben, sprich Persönlichkeit zeigen.
5: Musik machen ist im Grunde genommen genauso wie ein Jurastudium oder wie ein Medizinstudium. Sie müssen erstmal alles das machen, was die Generationen vor Ihnen getan haben. Also müssen die Raisons kennen, ne? Warum hat der so gespielt und was ist dabei? Und ich bin ganz

0: ist ganz felsenfest der Meinung, dass sich Bildung in einer Interpretation manifestiert, vor allen Dingen bei jungen Leuten.
1: Reinhard Göbel ist überhaupt nicht begeistert davon, dass junge Geigentalente einfach versuchen, die Stars der Klassikszene zu kopieren. Er und die anderen Mitglieder der Jury, darunter die englische Barockgeigerin Rachel Potcher und die deutsche Musikjournalistin Eleonore Bühning, versuchen, die echten Persönlichkeiten zu finden. Reinhard Göbel ist, wenn er auf das Feld der Teilnehmerinnen und Teilnehmer blickt, relativ illusionslos.
0: 97% Waggons, 3% Lokomotiven.
1: Und letztere werden im Finale ermittelt, betont der Leiter des Bach-Wettbewerbs Michael Maul. Der absolute Prüfstein im Programm dann Bachs Chaconne für Violine Solo in D-Moll.
2: Völlig zu Recht spricht man da vom Mount Everest der Violinmusik, weil einfach dieses Stück die Möglichkeiten des Violinspiels, jedenfalls Stand Mitte des 18. Jahrhunderts, nicht nur ausreizt, sondern eigentlich überschreitet. Zum anderen natürlich einen Spieler erfordert, der belegt, auch über den großen musikalischen Intellekt zu verfügen.
1: Impressionen vom internationalen Johann Sebastian Bach-Wettbewerb 2026 in Leipzig vor dem Finale. Und das hören Sie jetzt in voller Länge. Stattgefunden hat es in der Leipziger Lutherkirche am Johannapark, und zwar am 21. März. Das war Bachs 341. Geburtstag. Die erste der drei Finalistinnen war die Geigerin Cosima Soules-Larivière. Sie ist Niederländerin und hat an der Hochschule für Musik, Theater und Medien Hannover bei Krzysztof Wegschin und an der Kronberg-Akademie bei Michaela Martin studiert. Meisterkurse hat sie besucht bei Antje Weithas, Andrew Menzi und Vadim Glusmann. Sie gewann erste Preise bei der Bartok World Competition in Budapest 2017 und bei der Brahms Competition in Österreich 2015. Konzertverpflichtungen führten Cosima Soules-Larivière zu den Radaberg-Konzerten des Deutschlandfunks und zum Kammermusikfestival Lockenhaus. Sie hat mit dem MDR-Sinfonieorchester und Uli Mustonen auch schon musiziert. Zurzeit ist sie freiberuflich tätig. Im Finale des Bach-Wettbewerbs spielte Cosima Soules-Larivière zuerst eine Chacona eines anonymen Komponisten, begleitet vom Cembalisten Robert Schröter. Danach die berühmte Chaconne aus der Partita D-Moll, Werkeverzeichnis 1004 von Johann Sebastian Bach. Und als letztes Werk das Konzert Bach-Werkeverzeichnis 1042 für Violine, Streicher und Basso Continuo. Dabei wurde sie begleitet vom Neuenbachischen Collegium Musicum zu Leipzig.

0: Großer Applaus für die niederländische Geigerin Cosima Soules La Rivière, die erste von drei Finalistinnen beim internationalen Johann Sebastian Bach-Wettbewerb 2026 in Leipzig. Wir haben sie gehört mit der Chacona eines anonymen Komponisten, danach der Chaconne in D-Moll von Johann Sebastian Bach und schließlich gemeinsam mit dem neuen Bachischen Collegium Musicum zu Leipzig als Solistin im Konzert E-Dur Bachwerkeverzeichnis 1042. MDR Kultur und MDR Klassik, Sie hören das Finalkonzert des diesjährigen internationalen Bach-Wettbewerbs in Leipzig. Stattgefunden hat es an Bachs Geburtstag, dem 21. März in der Lutherkirche. Und auf dieses besondere Datum ging Leipzigs Kulturbürgermeisterin Skadi Jennicke in ihrem Grußwort ein.
1: Ein herzliches Willkommen, liebe Gratulantinnen und Gratulanten. Ich vermute, Sie kennen Arnstadt. Ich habe diese thüringische Kleinstadt im vergangenen Jahr besucht und mir begegnete auf dem Marktplatz die berühmte Statue von Johann Sebastian Bach. Er steht dort vertieft, etwas wild und wirr im Orgelspiel, ohne seine markante Perücke. Und für mich als Leipzigerin war das doch eine etwas verstörende Darstellung. Denn wenn wir hier in Leipzig an Johann Sebastian Bach denken, dann haben wir oft ein sehr klares Bild vor Augen. Den stattlichen Thomaskantor, angekommen, etabliert, eingebunden in die Ordnung der Kirche, in die Ordnung der Stadt, ein musikalisches Genie auf dem Höhepunkt seines Schaffens. Doch Bach war natürlich und selbstverständlich nicht immer dieser gesetzte, souveräne Meister. Und blicken wir zurück auf den jungen Bach in Arnstadt, so war der kaum 20-jährige Organist hochbegabt, eigenwillig, neugierig, einer, der Konventionen hinterfragte und Grenzen austestete. Überliefert ist ja die berühmte Episode, in der er sich mit seinem Schüler anlegte. Und es kam sogar zu einer handfesten Auseinandersetzung, genau an jener Stelle, wo nun sein Abbild auf dem Marktplatz in Arnstadt steht. Und auch seine musikalischen Experimente stießen nicht immer auf Zustimmung. Seine Improvisationen waren den Gemeindemitgliedern zu lang, zu kühn, zu ungewohnt. Aber dieser junge Bach war in Bewegung, innerlich und äußerlich. Getrieben von einer unstillbaren Neugier, von Leidenschaft und von dem Wunsch, Musik neu zu denken. Und vielleicht ist es genau diese Spannung, die uns heute noch so fasziniert. Nicht das Ankommen, sondern der Weg vom Suchenden zum Meistern, vom Ungezähmten zum Vollendeten, vom Arnstädter Störenfried zum Leipziger Thomaskantor. Ziel und Endzweck aller Musik sollte kein anderer sein als die Verherrlichung Gottes und die Erfrischung der Seele. So ein Ihnen mit Sicherheit bekanntes, berühmtes Zitat von Bach selbst. Erfrischung der Seele. Ich glaube, wir alle spüren, wie aktuell dieser Gedanke ist und gerade angesichts der vielen schlechten Nachrichten in unserer Zeit, politische und ökologische Unsicherheiten, gesellschaftliche Polarisierung, wachsende Resignation. In solchen Momenten ist Musik mehr als Unterhaltung. Sie ist, wie Bach es so richtig verstanden hat, Quelle von Kraft. Und ich freue mich daher ganz besonders, dass heute Menschen gewürdigt werden und im Mittelpunkt stehen, die uns genau solche Momente schenken, die durch Talent und Fleiß eine Pause vom Alltag ermöglichen, die uns einladen, innezuhalten und durchzuatmen. Und das ist überhaupt gar nicht eskapistisch gemeint. Kunst und Kultur sollen nicht nur Zufluchtsort sein, sondern auch eine Quelle von Kraft. Musik ist ohne Sprache, ohne Grenzen. Sie verbindet Menschen, unabhängig von Herkunft, Alter und Sprache. Und die Popularität von Bachs Musik ist dafür das beste Beispiel. Und wir können uns heute davon ein weiteres Mal überzeugen. Sie wird weltweit gespielt, geschätzt und weitergetragen von Generation zu Generation. Beim diesjährigen Bach-Wettbewerb wird diese verbindende Kraft spürbar. Es sind 60 junge Violinistinnen und Violinisten aus 22 Nationen. Drei von ihnen dürfen wir heute hier im Finale erleben. Beim internationalen Bach-Wettbewerb begegnen sich junge Künstlerinnen und Künstler, die hoffentlich nicht nur technische Meisterschaft zeigen, sondern auch Persönlichkeit und Ausdruckskraft. In ihnen lebt ganz im Sinne des Jungen Arnstädter Bachs der Drang, Musik lebendig zu halten und auf ihre eigene Weise zu interpretieren.
0: Die Kulturbürgermeisterin der Stadt Leipzig, Skadi Jennecke, war das, mit einem Grußwort an die Teilnehmerinnen und an das Publikum im Finale des diesjährigen internationalen Johann Sebastian Bach-Wettbewerbs. Die zweite Finalistin, Miha Chu, ist Deutsche. Ihre Eltern kommen aus Südkorea und China. Sie erhielt ihre Ausbildung unter anderem bei Vivian Hagner an der Universität der Künste und an der Hochschule für Musik Hans Eisler in Berlin. Seit 2004 studiert Miha Chu an der Hochschule für Musik Karl-Maria von Weber in Dresden bei Natalia Prischepenko. 2024 trat sie eine feste Stelle bei der Staatskapelle Halle und dem dazugehörigen Händel-Festspielorchester an. Künstlerisch geprägt wurde Miha Chu durch die Zusammenarbeit mit Musikerinnen und Musikern wie Midori und Vadim Glusman. Im Finale spielte sie zunächst Bachs Chaconne aus der Partita d-Moll, Bachwerkeverzeichnis 1004, danach Tempo di Chacona aus der Sonate C-Dur für Violine und Basso Continuo vom französischen Komponisten Jean-Marie Leclerc. Dabei wurde sie am Cembalo von Cornelia Osterwald begleitet. Und zum Schluss das Konzert A-Moll, Werkeverzeichnis 1041 von Bach für Violine, Streicher und Basso Continuo. Dabei wurde sie begleitet vom NBCM, dem neuen Bachischen Collegium Musicum zu Leipzig.

Großer Applaus für die deutsche Geigerin mit asiatischen Wurzeln, Miha Shu, im Finale des diesjährigen internationalen Johann Sebastian Bach-Wettbewerbs in Leipzig. Sie spielte Bachs Chaconne aus der Partita D-Moll, Werkeverzeichnis 1004, danach Tempo di Chacona aus der Sonate C-Dur von Jean-Marie Leclerc und zum Schluss das Konzert A-Moll, Werkeverzeichnis 1041 für Violinenstreicher und Basso Continuo von Johann Sebastian Bach. Dabei begleitet wurde sie vom Neuen Bachischen Collegium Musicum zu Leipzig. 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Aus der Lutherkirche in Leipzig hören Sie die Aufnahme des Finalkonzerts des Bach-Wettbewerbs 2026, bei dem selbstverständlich die Jury an exponierter Stelle saß und sich Notizen machte. Zu diesem Gremium gehörten die prominenten Geigerinnen und Geiger Rachel Barton Pine aus den USA, Friedemann Eichhorn aus Deutschland, Rachel Potcher aus Großbritannien, Johannes Pramsola aus Südtirol in Italien, Katrin Rabus aus der Schweiz und Reinhard Göbel als Vorsitzender. Mit dabei war auch noch die Musikkritikerin Eleonore Bühning. Vor diesen erlauchten Damen und Herren trat die dritte und letzte Finalistin auf, die französische Geigerin Celeste Klingelschmidt. Sie stammt aus Colmar im Elsass und hat am Pariser Conservatoire studiert. Sie konzertierte unter anderem mit dem Simon Bolivar Symphonieorchestra, dem Orchestre Colonne unter Christophe Coin und war auch auf diversen Festivals schon zu hören, unter anderem auf dem Printemps des Arts de Monte Carlo. Im Finale des Bach-Wettbewerbs spielte Celeste Klingelschmidt zuerst die absolut obligatorische Chaconne aus der D-Moll-Partita von Johann Sebastian Bach, danach von Jean-Marie Leclerc Tempo di Chacona aus der Sonate C-Dur. Hier wurde sie vom Cembalisten Robert Schröter begleitet und am Ende war sie Solistin im Konzert A-Moll Bachwerkeverzeichnis 1041. Hier spielte das Collegium Musicum 23 unter Leitung von Nadja Zwiener. Die Französin Celeste Klingelschmidt.

0: Die französische Geigerin Celeste Klingel-Schmidt, eine von drei Finalistinnen bei der diesjährigen Ausgabe des Leipziger Bach-Wettbewerbs. Wir haben sie gehört mit der Chaconne aus der Partita D-Moll, Bachwerkeverzeichnis 1004. Danach von Jean-Marie Leclerc, Tempo di Chacona für Violine und Generalbass aus der Sonate C-Dur. Und am Ende war Celeste Klingel-Schmidt Solistin im Konzert A-Moll, Bachwerkeverzeichnis 1041. Es spielte das Collegium Musicum 23 unter Leitung von Nadja Zwiener. Damit haben alle drei Finalistinnen am 21. März vor der Jury in der Leipziger Lutherkirche vorgespielt. Und während das Konklave tagte und die Reihenfolge der Preise ermittelt hat, wurde verkündet, welche Geigerin den Publikumspreis 2026 bekommt. Es war die deutsche Miha Schuh. Und dann wurde es spannend. Harald Langenfeld, Vorstandsvorsitzender der Leipziger Sparkasse, verkündete das Endergebnis, sprich den Platz 1.
1: Und meine Damen und Herren, wir möchten mit diesem Preis nicht nur außergewöhnliche junge Künstlerinnen und Künstler auszeichnen, sondern wir wollen auch ein klares Signal geben. Die Musik von Johann Sebastian Bach, und ich bin von diesem Abend sehr berührt, ist von unschätzbarem Wert, nicht nur für unsere Stadt Leipzig, sondern für die ganze Musikwelt und für viele, viele kommende Generationen. Und deswegen ist dieser Preis so unglaublich wichtig. Meine Damen und Herren, die Violine ist ein Instrument, das wie kaum ein anderes die gesamte Bandbreite menschlicher Emotionen zum Ausdruck bringen kann. Wir haben das heute Abend gehört. Sie singt, sie weint, sie jubelt, sie erzählt Geschichten, für die Worte oft nicht ausreichen. Und gleichzeitig verlangt sie höchste technische Präzision, aber auch tiefe Sensibilität und Persönlichkeit. Und das alles durften wir in den vergangenen Tagen erleben. Und ich fand, heute Abend war das besonders eindrucksvoll. Sie, liebe Finalistinnen, stehen im Mittelpunkt dieses Abends. In einem hochkarätigen Teilnehmerfeld haben Sie sich behauptet. Und Sie dürfen mit Recht stolz auf Ihre Leistung sein. Sie haben nicht nur uns ihr Können gezeigt, sondern auch ihren Mut, den Mut, sich dieser großen Tradition zu stellen, den Mut zum Wettbewerb und auch den Mut, eine eigene künstlerische Handschrift zu entwickeln und sie hier vor uns zu tragen. Und meine Damen und Herren, ich glaube, das macht diesen Bach-Wettbewerb so besonders. Es geht nicht allein um Perfektion, das ist beeindruckend, aber das ist nicht alles. Es geht um den Ausdruck, um die Interpretation, um den lebendigen Dialog mit der Musik. Es geht eben nicht nur darum, die richtigen Töne in der richtigen Reihenfolge zu spielen, sondern es geht darum, ihnen etwas zu sagen zu geben, ihnen eine Seele zu geben. Und nun freue ich mich sehr, die Gewinnerin des Bach-Wettbewerbs 2026 auf die Bühne zu bitten. Herzlichen Glückwunsch, congratulations, félicitations an Miha Schuh.
0: Miha Schuh ist also die erste Bach-Preisträgerin 2026. Sie gewann beim Bach-Wettbewerb den ersten Preis. Die weiteren Preisträgerinnen verkündete der Vorsitzende der Jury, Reinhard Göbel.
2: Also ich bin jetzt dafür zuständig, die Nummern 2 und 3 durchzugeben. Man hat mich jetzt hier hingestellt, weil ich die un peu, zumindest, weil ich die Landessprachen der beiden nächsten Gewinnerinnen spreche, einigermaßen auf jeden Fall. Also wissen Sie, Ludwig der 15. hatte so viele Kinder, dass der nach dem ersten Paar von Sophie und Henriette die Namen der Mädchen gar nicht mehr wusste. Die wurden also durchnummeriert, also dass die mit La Deux La Seconde und so weiter. Ja, das ist kein Witz. Die hatten zwar einen Taufnamen irgendwie, aber der Vater hat einfach gesagt, die dritte oder die vierte. Und man hat mir gesagt, dass Madame Celeste Klingel-Schmidt das Deutsche nicht so gut spricht. Deshalb sage ich es jetzt mal französisch. Madame Klingel-Schmidt, vous êtes la deuxième, la fille de France. Und Sie werden es nicht glauben, ich spreche auch Holländisch. Und zwar durch meine Studienzeit in Amsterdam. Ich habe also von 1975 bis 77 oder von 78 bis 81, also ist ja schon so lange her, in Amsterdam studiert. Und früher war Holland sozusagen tonangebend im Bereich der alten Musik. Man musste also da hingehen. Und das ist die Rede, um dass ich durch Holland sprach. Und der Preis, die geht an unsere holländische Violiste Cosima. Kommt ihr als AUB nach boven, mevrouw?
0: Reinhard Göbel, der Vorsitzende der Jury beim internationalen Johann Sebastian Bach-Wettbewerb 2026 in Leipzig. Ich fasse noch einmal zusammen. Der erste Preis ging an die deutsche Geigerin Miha Schuh, der zweite an die Französin Céleste Klingelschmidt und der dritte an die Niederländerin Cosima Soulez-Larivière. Die erste Preisträgerin, Miha Schuh, bedankte sich am Ende des Konzerts mit einer Zugabe, einem Satz aus Bachs Partita H-Moll.

0: Applaus für die erste Bach-Preisträgerin 2026, die deutsche Geigerin Miha Schuh. Sie bedankte sich beim Publikum im Finalkonzert in der Leipziger Lutherkirche mit einem Satz aus Bachs Partita in H-Moll, Werkeverzeichnis 1002. Damit ist die Aufnahme des Finalkonzerts des internationalen Johann Sebastian Bach-Wettbewerbs 2026 aus der Leipziger Lutherkirche beendet. Stattgefunden hat es am 21. März, dem 341. Geburtstag von Johann Sebastian Bach. Klaus Fischer dankt fürs Interesse. Ich wünsche eine angenehme Nacht.
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2: Mannsbilder, Heldenherrscher, Herzensbrecher. Unter diesem Motto laufen seit gestern die diesjährigen Händel-Festspiele in der Geburtsstadt des Komponisten. Und damit einen guten Abend. Das wünscht Ihnen Bettina Volksdorf aus der Händelhalle in Halle an der Saale. Mannsbilder stehen hier und heute als Sänger nur zwei auf der Bühne. Countertenor Ray Shanes und Sopranist Federico Fiorio. Denn in Maria Antonia Walpurgis Oper Talestri kämpfen Amazonen in erster Linie um ihre Unabhängigkeit, darüber hinaus mit ihren Gefühlen und aus Prinzip gegen alles, was Mann ist. Für die Amazonenkönigin Talestri ist das insofern ein Problem, als sie sich in den Skythenprinz Oronte verliebt hat. Ob sie ihrer Pflicht oder ihrer Neigung folgt, darum geht es in dieser Oper. Talestri ist eine von 86 Veranstaltungen, die man bei den Händel-Festspielen, übrigens dem größten Musikfestival von Sachsen-Anhalt, besuchen kann. Seit April vergangenen Jahres werden die Festspiele von Florian Amort geleitet. Ja, und warum er diese Oper überhaupt ins Programm geholt hat, das begründet er so.
3: Das Thema ist Mannsbilder und ich habe eben überlegt, wie kann man dieses Thema noch ein bisschen weiter fassen, und es gibt eben diese Oper über Amazonen, über die Amazonenkönigin Talestri, wo es eben eine Frauengesellschaft gibt, die vereint sind in ihrem Hass auf Männer, und das passt ja zu Mannsbildern dann auch ganz gut, und es ist tatsächlich ein Stück, was sehr viel Drama hat. Also es geht um eine Vergewaltigung, es geht um ein Kind, es geht dann darum, dass die Mutter das Kind opfern möchte zum Wohle des Volkes, und wenn man das alles weiß, dass das von einer Komponistin stammt, die auch Kurfürstin war und dieses Stück 1763 uraufgeführt wurde, als sie Kurfürstin wurde, dann hat das nicht nur eine künstlerische Dimension, sondern auch eine politische Dimension, und das fand ich spannend.
2: Ja, und bevor der erste Teil hier in der Händelhalle beginnt, kurz zur Handlung. Talestri soll zur Königin gekrönt werden, zögert aber und gesteht ihrer Schwester Antiope die Liebe zu Oronte. Ihn wollen die Amazonen der Göttin Diana opfern. Ja, und natürlich versucht Talestri, das zu verhindern. In dem Moment aber greifen die Skythen an, werden am Ende aber von den Amazonen besiegt. Immerhin entspinnt sich trotz der misslichen Lage zwischen dem Skythen Learco und der Amazone Antiope ein zartes Verhältnis. Im zweiten Akt dann treffen Antiope und Talestri ihre Geliebten Learco und Oronte. Die Männer bitten jeweils, das Leben des anderen zu schonen. Und dann gibt es eine Versammlung der Amazonen, auf der die Oberpriesterin Tumiri Talestri beschuldigt, sie habe den Amazonen Orontes wahres Identität verschwiegen. Zudem stellt sich heraus, dass Tumiri die Mutter Orontes ist. Dass sie dennoch seinen Tod fordert, erhält der individuelle Mutter-Sohn-Konflikt eine archetypische Dimension. So, und nun will ich Ihnen noch die Besetzung nennen. In der Titelpartie ist Katharina Ruckaber als Talestri zu erleben. Antiope ist Corinna Scheuerle, Oronte Rechenes, Tumiri Roberta Invernizzi, Learco Federico Fiorio. Ja, auch die jungen Sänger und Sängerinnen des Walkenried-Konsorts sind dabei, benannt übrigens nach dem gleichnamigen Kloster im Südharz, und natürlich das Händel-Festspiel-Orchesterhalle. Die musikalische Leitung hat der aktuelle künstlerische Leiter Attilio Cremonesi.

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0: Applaus für Roberta Invernizzi als Oberpriesterin Tumiri, die in dieser Arie ihren Rachegelüsten freien Lauf lässt und das Blut ihres Sohnes Oronte fordert, da er die Gesetze der Amazonen verletzt hat. Ja, und vielleicht ist es Ihnen aufgefallen, Maria Antonia Walpurgis schrieb ausschließlich für hohe Stimmen, da sie sich noch dem barocken Stimmenideal verpflichtet fühlte. Und das bedeutete, je höher eine Stimme, desto heldenhafter und göttlicher. Ja, dieser Applaus hier in der Händelhalle, der galt natürlich auch den anderen Beteiligten, also Katharina Ruckgabe als Talestri, Antiope, Corinna Scheuerle, Oronte, Reichenes, Learco, Federico Fiori sowie dem Walkenried-Konsort und dem Händel-Festspielorchester Halle unter der Leitung von Attilio Cremonesi. So, hier geht's jetzt in die Pause. MDR Klassik überträgt für ARD Oper live, zeitversetzt von den Händel-Festspielen Halle. Talestri, Königin der Amazonen, eine Oper von Maria Antonia Walpurgis. Und sie, die bayerische Prinzessin und sächsische Kurfürstin, ist übrigens zur Uraufführung des Werkes, das war so um 1760 oder 63, auch als Sängerin in Erscheinung getreten. Talestri gilt bis heute als Rarität. Wiederentdeckt wurde sie meines Wissens 1998 durch die Batzdorfer Hofkapelle, die im gleichen Jahr einen Querschnitt eingespielt hat. Seither ist Talestri unter anderem in München, Wien, Herren und Nürnberg aufgeführt worden, aber dennoch ist diese Oper kein Repertoirestück. Insofern wollte ich von Dirigent Attilio Cremonesi und Katharina Ruckgabe eingangs des folgenden Gespräches wissen, ob sie das Werk vor der Aufführung eigentlich schon kannten.
1: Da war eine tolle, finde ich, eine tolle Idee von dem Neuintendanten der Händelverspiele Halle, Florian Amort. Und je mehr ich mich mit dem Werk beschäftigt habe, desto ich fand die fantastischer, dass wir dieses Werk aufführen können dürfen.
0: Katharina, wie ist es bei Ihnen? Wussten Sie vorher schon, dass es Talestri gibt?
2: Nein, ich hatte tatsächlich noch nie von Talestri gehört. Von den Amazonen natürlich, eine Amazonenkönigin konnte ich mir auch noch vorstellen. Aber dann war auch schon Schluss. Und als der Florian mir dann erzählt hat, dass eben die Maria Antonia Walpurgis, Prinzessin von Bayern, sowohl die Musik komponiert hat, als auch das italienische Libretto geschrieben hat und noch dazu die Talestri in der Uraufführung selbst gesungen hat, da dachte ich mir, die Frau muss ich irgendwie kennenlernen. Also mit dieser Frau möchte ich mich beschäftigen und ja, habe dann begeistert zugesagt.
0: Attilio Cremonesi, ich habe mich gefragt, ist das eigentlich eine lupenreine Barockoper oder weist da schon einiges in die Zeit der Klassik?
1: Es weder noch. Also ich würde es eigentlich sagen, wirklich eine typische Rokoko. Also das heißt, sie ist eine Schülerin von Hasse gewesen. Und da hört man wirklich von ersten Ton der Ouvertüre bis zum letzten Ton von dem letzten Chor. Also sie war nicht nur eine Schülerin von Hasse, sie war eine super, großartige Schülerin von Hasse. Und ich hoffe, Hasse wird nicht mehr böse sein, wenn ich sage, dass einige Nummern sogar besser sein sind.
0: Hat sie denn sowas wie eine eigene Handschrift entwickelt?
1: Ja, ganz besonders bei der Accompagnati, der Rezitative Accompagnati. Da habe ich immer wieder das Gefühl, oh, das ist etwas Besonderes.
0: Wir müssten vielleicht noch kurz erklären, Accompagnati, also Accompagnato Rezitative, was meint das und womit sind die dann sozusagen gekoppelt, mit welchen Instrumenten in diesem Fall?
1: Die Secco-Rezitative werden normalerweise von den sogenannten Basso Continuo Instrumente begleitet. Das heißt, zu der Zeit waren Cembali, ein Cembalo oder zwei Cembalo, je nachdem, gab es immer noch Lauten, die mitgespielt haben, also Zupfinstrumenten und dann normalerweise in der Rezitative, wie auch bei uns, mindestens ein Cello und ein Kontrabass. Die haben von der Bassstimme, die in den besten Fällen beziffert war, also es gab Ziffer, so wie in Jazz, und dann haben die Musiker sozusagen in Stil improvisiert. Das ist das Secco-Rezitative. Der große Unterschied liegt daran, dass sie in den Accompagnati das Orchester begleitet. Die Accompagnati werden dann eingesetzt, wenn ganz, ganz besondere Momente kommen. Und das passiert meistens in dem dritten Akt, also oder wirklich in super dramatischen Teilen. Und da sind plötzlich die Farbe so extrem durch die Instrumentierung, aber auch durch die kleinen Details, die von den verschiedenen Instrumenten, von den Geigen, von den Bässen, von den Bratschen gespielt werden. Und dann fast jedes Wort wird mit den Instrumenten gemalt.
0: Dramatische Momente hat Attilio Cremonesi gerade erwähnt. Es geht ja um eine verbotene Liebe zwischen der Amazonenkönigin Talestri und eben diesem Skythenprinz Oronte. Und es geht da auch um Haltungen, die keiner so recht aufgeben mag. Also Amazonen hassen Männer und töten Männer. Und zufälligerweise ergibt es sich am Ende dann doch, dass Friede und Liebe überwiegen. Die Frage nach dem Stück der Aufklärung würde ich mal ein Stückchen zurücksetzen wollen. Aber Katharina Ruckgabe, wie ist das mit den Anforderungen an Sie als Sängerin der Titelpartie? Was ist da charakteristisch? Was müssen Sie leisten?
2: Ich liebe das, wenn Figuren spannend sind, spannend angelegt, das heißt auch zerrissen in sich, in dem einen Moment so fühlen, im anderen so, letztendlich eigentlich menschlich sind. Weil ich finde eigentlich diese Figuren, die nur Abziehbilder sind, entweder nur gut, nur böse, die immer ganz geradlinig durchs Leben marschieren, das ist doch eigentlich sehr weit weg von unserer Realität. Und genau das, finde ich, macht eine Figur auch spannend und sympathisch und interessant. Ja, und so geht es Talestri auch. Sie ist eben hin und her gerissen zwischen Pflicht und Neigung, zwischen dem Anspruch, die Männer zu hassen, die Amazonenkönigin auf dem Thron zu sein, zu bleiben und gleichzeitig ihrer Liebe zu Oronte. Und ja, das ist ganz spannend, wie die Frauen im Umfeld darauf reagieren. Manche vielleicht auch missgünstig, weil sie sich eigentlich eigene Gefühle den Männern gegenüber auch nicht eingestehen. Und andere haben noch schlimmere Motive. Also ich weiß nicht, ob ich das jetzt alles schon verraten darf, wie es weitergeht. Aber es gibt dann eben auch die Figur der Tomiri, die, wie sich herausstellt, dann die Mutter tatsächlich des Geliebten ist und dann natürlich ihre ganz eigenen Motive hat, warum sie jetzt auf keinen Fall möchte, dass das alles ans Licht kommt. Das ist in diesem Amazonenkult, der bietet eben die ideale Grundlage für diese ganzen Verwirrungen.
0: Johann Adolf Hasse war ein Virtuose, wenn es darum ging, koloraturgespickte Arien zu komponieren. Wie ist das bei Maria Antonia Walpurgis? Also wie empfinden Sie diese Musik und was sind da vielleicht doch nochmal die spezifischen Anforderungen für Sie als Sopranistin?
2: Ich würde sagen, auch da hat sie die Figur der Talestri wunderbar eingefangen, denn ihre Arien sind sehr, sehr vielseitig und sehr, sehr verschieden. Sie hat eine wunderschöne Arie, Pallid Ombra, die ich sehr liebe, die ganz, ganz getragen ist und wo sie sich eigentlich dem eigenen Tod ergibt. Und dann hat sie auch wieder Wutausbrüche. Also je nach Stimmung schafft es die Komponistin, ihrer Titelheldin, da schon auch das Richtige in die Kehle zu schreiben. Ja.
0: Das ist ja ein ziemlich wilder Stoff und das war wahrscheinlich auch eine Ansage dem Hof gegenüber, dass Maria Antonia so ein Sujet gewählt hat. Und ich frage jetzt doch nochmal Attilio Cremonesi, was ist denn charakteristisch oder besonders mit Blick auf die Wahl der musikalischen Mittel? Also was zeichnet da Maria Antonia Walpurgis aus? Weil ich habe mal geschaut, wenn ich es richtig einschätze, ist die Orchesterbesetzung doch eine relativ übliche der Zeit.
1: Ja, absolut. Wir haben da im Orchester natürlich den Streicher, die Flöte, Oboen und Fagotten. Aber da kommen noch Hörner und Trompeten und ganz am Schluss auch Pauken dazu. Also eine vorklassische Besetzung. Was ich interessant finde, dass es so sozusagen dieser Stil, der Stil des Bel Canto ist. Und zwar, wir kennen diese Begriffe von der Musik, von den Opern von Bellini, Rossini und Donizetti. Aber dieser Begriff Bel Canto begann schon jetzt und das war wirklich die hohe Kunst des, nicht nur des reinen Singens, sondern auch des Improvisieren. Und das heißt wirklich tatsächlich sowohl in den Da Capo, also in der Wiederholung von dem ersten Teil der Arien, in den Kadenzen, also wo das Ganze stoppt und dann ist der Sänger oder die Sängerin total frei zu improvisieren. Es ging so weit, dass es sowohl Metastasio als auch Hasse sich immer wieder überlegt haben, wo die wichtigen Punkte da waren, um Text und Melodie so aufzubauen, dass es immer wieder Platz für die Sänger, für die Improvisation gab. Lustigerweise kann man immer wieder so lesen, dass es quasi wie ein Zirkus war. Also man ging einfach in einer Vorstellung, man immer mit der großen Erwartung, was singt heute er oder sie? Was wird er oder sie heute Abend improvisieren? Es gab fast eine Art von Wetten. Wer hat heute die längere, die größere, die verrückteste Verzierung? Wer singt die Kadenz ohne zu atmen? Also etwas, was heutzutage total verloren gegangen ist.
0: Okay, Metastasio, das war der Librettist, einer der berühmtesten in dieser Zeit. Ja, da ist jetzt die Latte ganz schön hochgelegt, Katharina, oder? Also, wie ist das mit der Freiheit? Ist das eine Bürde oder ist das wirklich eine Freiheit, die Sie genießen?
2: Also das ist, glaube ich, beides. Das ist, ich will jetzt nicht sagen Fluch und Segen, das ist quasi Lust, Pflicht und Verpflichtung. Also an manchen Stellen fällt einem sofort was Gutes ein, an anderen braucht man ein bisschen länger, bis man irgendwie eine schöne Verzierung findet. Genau, und ja, da wir das ja jetzt leider nur einmal aufführen, ist das ja, ist es jetzt bei uns mit der Möglichkeit, dass wir es jedes Mal anders machen, nicht so weit her.
0: Aber gibt es doch eine Absprache so ein bisschen oder ist das wie im Jazz? Man weiß, man zählt dann und sie hat wirklich den Freiraum. Also wie machen Sie es am Ende?
2: Wir haben jetzt heute in der Probe auch schon gesagt, es gibt Punkte, an denen wir uns absolut wieder treffen wollen und müssen.

0: sehe das eher so, dass ich verstehen kann, warum es in einer Zeit, in der eben das Patriarchat über allem stand, zu dieser Gegenbewegung einer Amazonengesellschaft kommt und vielleicht auch kommen musste. Und das finde ich aus der Zeit gesehen ganz, ganz toll, dass es da einen Gegenentwurf gibt. Fast ein bisschen trotzig, würde ich sagen, mutet das an. Und das ist eben auch wieder das, was schade ist, dass es dann natürlich wieder ins Extrem umschlägt, dass man sagt, wir hassen jetzt alle Männer. Wenn wir einen erwischen, wird er geopfert. Das haben wir ja auch bei uns in der Oper, dieses Thema. Also es ist eben sehr, sehr extrem aus dieser Unterdrückung heraus, würde ich sagen. Und ich glaube, dass auch zu Zeiten von unserer Komponistin ja die Frauen auch noch viel weiter in ihren gesellschaftlichen Zwängen feststeckten und sie da eine Art Vorreiterinnenrolle, was ich ganz lustig finde in Bezug auf das Reitervolk der Amazonen, dann doch übernommen hat. Und ich glaube, wir sind heute an einem glücklicherweise anderen Punkt, wo wir nicht mehr sagen müssen als Frau, dass wir die Männer hassen, sondern im Gegenteil, wir uns eigentlich wünschen, dass wir einfach gut zusammenleben und jeder nach seinen Talenten und Fähigkeiten Berufe ergreifen darf und eingesetzt wird, in Ämter kommt. Und ja, da glaube ich, müssen wir nicht mehr so weit gehen, dass wir die Männer opfern.
1: Das ist Ihre Meinung, die sei Ihnen unbenommen. Es gibt bestimmt Frauen, die das anders sehen, aber ich wandle die Frage ein klein wenig ab. Attilio Cremonesi, warum passt denn dieses Stück gut in die Händelfestspiele?
2: Also als erstes, weil die Musik super schön ist und weil Hasse war sozusagen der Komponist, der sofort nach Händel kam, also die Entwicklung des Stiles, und weil die Komponistin genauso in diesen Stil komponiert, finde ich, es passt musikalisch absolut in Ordnung. Ja. Was ich zu dem, was vorher gesagt worden ist, fand ich für mich persönlich interessant, in diesem Libretto, das ist eigentlich sowohl in der im Verhältnis von Talestri zu einer anderen Amazone, sagen wir so, als auch von Oronte, also Liebhaber von Talestri, und seinem besten Freund Learco, das ist eigentlich, sagen wir so, man könnte sich gut vorstellen, dass es mehr als eine Freundschaft war. Also, wenn ich den Text lese, kann ich mir wirklich sehr gut vorstellen, dass es eine bestimmte, sagen wir so, Sinnlichkeit zwischen Talestri und die andere, mindestens eine andere Amazone, und sicher zwischen Oronte und Learco, weil die Texte sind ziemlich eindeutig.
1: Das fand ich auch sehr spannend. Interpretationsfreiheit. Attilio Cremonesi, was bringt Sie als Dirigent eigentlich so richtig auf die Palme?
2: Oh. Okay, wenn bei der dritten Probe jemand kommt und ist immer noch unvorbereitet, aber wenn man etwas sagt, sagt er, nee, ich habe mir etwas anderes überlegt. Ja, ich wollte etwas anderes, wie war es schon wieder und so, dann werde ich sehr ungeduldig.
1: Okay, Musik zu machen heißt auch Verabredungen einzuhalten, und Sie haben hoffentlich eine Besetzung, eine gleichbleibende?
2: Ja, aber es heißt tatsächlich, also ich nehme mir ja sehr viel Zeit. Ich beginne ja sicher 7-8 Monate vor dem Konzert oder vor der Aufführung, was es nicht heißt, dass ich jeden Tag an dem Werk arbeite. Aber das heißt, so, wenn ich so schnell wie möglich eigentlich alles vermitteln kann, vor allem wenn wir sehr wenig Zeit haben zu proben, und das erwarte ich von allen. Und dass es am Anfang nicht so ist, ist es auch nicht so schlimm, aber bei der dritten Probe müsste es sitzen.
1: Ich habe gelesen, ich habe Sie leider noch nicht auf der Bühne erlebt, Katharina, dass Sie eine sehr intensiv gestaltende Sängerin sind. Jetzt machen wir hier eine konzertante Aufführung. Das hilft Ihnen wahrscheinlich, um sich mit der Figur ein Stück weit zu identifizieren. Oder ist das Ihre persönliche Anlage?
0: Das ist, glaube ich, beides. Ich habe sehr viel Spaß am Spielen. Da ist man natürlich in einer konzertanten Aufführung ein bisschen limitierter. Muss versuchen, viel in die Stimme zu legen. Genau, man hat natürlich nicht dieses ganze Unterstützende eines Bühnenbildes und des Kostüms und so weiter. Es wird vom Zuhörer ein bisschen mehr Fantasie erwartet, also bringen Sie viel Fantasie mit, und ja, dann hoffen wir, dass wir Sie in die Amazonenwelt mit hineinziehen können.
1: Das also der Wunsch von Katharina Ruckgaber am Ende des Interviews mit ihr und Attilio Cremonesi. Ja, Sie werden sie auch gleich wieder als Talestri erleben können. Und ich kann ergänzen, die gebürtige Münchnerin, die wurde nach dem Studium in ihrer Heimatstadt vom Fleck weg ins Studio der Oper Frankfurt, später ans Theater Freiburg engagiert. Inzwischen ist die Sopranistin aufgrund ihrer künstlerischen Klasse und vielseitigen

0: Kindheit freischaffend unterwegs. Ja, Sie hören den Gong. Hier wird schon wieder das Pausenende eingeläutet. Sie sind zu Gast bei ARD Oper. Und wir werden in Kürze unsere konzertante Opernübertragung aus der Händelhalle in Halle an der Saale fortsetzen. Mit dabei ist natürlich auch das Händel-Festspielorchester. Dieses Spezialensemble existiert seit 1993 und die insgesamt 30 Musiker bzw. Musikerinnen haben natürlich vor und während der gerade laufenden Händel-Festspiele alle Hände voll zu tun. Ja, und wo das Händel-Festspielorchester im internationalen Vergleich heute steht, das wollte ich von Orchesterdirektor Philipp Barschewski wissen.
1: Das Orchester hat in der Tat eine lange Geschichte und war viel und ist viel international und national unterwegs als Barockorchester. Wir sind Partner von einigen Festivals, also mindestens mal aus Sachsen-Anhalt ist es auf gar keinen Fall mehr wegzudenken. Wir sind, wie gesagt, das Residenzorchester, nenne ich jetzt mal so, oder Händel-Festspiele. Wir sind aber auch bei den Köthner-Bach-Festtagen, bei den Telemann-Tagen. International waren wir jetzt letztes Jahr in Pisa im Dom mit dem Carl Philipp Emanuel Bach Chor aus Hamburg und haben da die Stadt Halle, glaube ich, sehr ordentlich und sehr exklusiv vertreten. Und so würde ich sagen, ist es tatsächlich ein Ensemble, was auf dem internationalen Markt schon mithalten kann.
0: Das Händel-Festspielorchester, also wir haben es gerade gehört, als Teil der Staatskapelle Halle, die in jüngerer Zeit etliche neue Konzertformate wie zum Beispiel das Studi-Lab oder die immersiven Lounge-Konzerte entwickelt hat. Tja, weg von tradierten Aufführungsformaten, das ist etwas, woran auch das Händel-Festspielorchester perspektivisch arbeitet. So, damit kommen wir zum zweiten Teil unserer Übertragung, begeben uns wieder in die Welt der Amazonen und ich darf kurz daran erinnern, dass der erste Teil mit einer Rache-Arie der Oberpriesterin Tomiri zu Ende ging, in der sie den Tod ihres Sohnes Orente forderte. Inzwischen überwiegen aber die Muttergefühle und Tomiri wird von Gewissensbissen geplagt. Als es erneut zu einem Kampf zwischen den Amazonen und den Skythen-Männern kommt, da ist Talestri bereit, ihr Leben in der Schlacht zu opfern. Aber da taucht der totgeglaubte Oronte wieder auf und er schafft es, die Gegner zu befrieden. Das heißt, Amazonen und Skythen versöhnen einander, die Liebenden finden zusammen und tja, Maria Antonia Walpurgis, die Komponistin und Librettistin in Personalunion, die konnte sich zugute halten, eine Friedensoper mit aufklärerischem Gedankengut geschrieben zu haben. So, das Händel-Festspielorchester ist noch beim Stimmen, nein, hat kurz gestimmt, dann sage ich nur ganz kurz, wir freuen uns auf den Beginn des zweiten Teiles. Talestri, eine Oper von Maria Antonia Walpurgis mit Katharina Ruckgaber in der Titelrolle. Und jetzt erwarten wir den Auftritt der Solisten sowie des Dirigenten Attilio Cremonesi hier in der Händelhalle in Halle.

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1: Der internationale Johann Sebastian Bach-Wettbewerb in Leipzig hat ein immens großes Renommee. Er gilt neben dem internationalen Musikwettbewerb der ARD in München als der wichtigste Wettbewerb für junge Musikerinnen und Musiker in Deutschland. Jedes Jahr steht in Leipzig ein Instrument im Mittelpunkt. In diesem Jahr war es die Violine. Bevor wir die drei Finalistinnen ausführlich hören werden, hier ein kurzer Auftakt mit dem NBCM, dem neuen Bachischen Kollegium Musikum zu Leipzig. Hören wir den ersten Satz aus dem Konzert für drei Oboen, drei Violinen und Generalbass von Georg Philipp Telemann. Es spielt, wie gesagt, das NBCM, das neue Bachische Kollegium Musikum zu Leipzig, unter Leitung von Reinhard Göbel. Und der war der Vorsitzende der Jury beim diesjährigen Bach-Wettbewerb.

0: Das neue Bachische Collegium Musicum aus Leipzig war das, mit Musik von Georg Philipp Telemann, dem ersten Satz aus dem Konzert für drei Oboen, drei Violinen und Generalbass. Die Leitung hatte Reinhard Göbel und der war der Vorsitzende der Jury beim diesjährigen internationalen Johann Sebastian Bach-Wettbewerb in Leipzig. Wir hören heute Abend die Aufnahme des Finalkonzerts und das NBCM, das neue Bachische Collegium Musicum zu Leipzig, ist eines der beiden Barockorchester, das die Finalistinnen begleitet hat. Das andere ist das Collegium Musicum 23, gegründet von der Geigerin Nadja Zwiener und von ihr auch geleitet. Bevor wir die drei jungen Geigerinnen hören, die es ins Finale des Bach-Wettbewerbs geschafft haben, hier einige Impressionen, die ich beim Wettbewerbsgeschehen, also im Vorfeld des Finales, habe einfangen können. Etwas ernst wirkt sie schon, aber nicht aufgeregt. Moe Dierstein, wenige Sekunden vor ihrem Auftritt vor der Jury des Bach-Wettbewerbs in der ersten Runde. Die junge Geigerin wurde 2005 geboren und ist in Freiburg im Breisgau aufgewachsen, in einer deutsch-japanischen Musikerfamilie.
1: Ich spiele auf einer Camillus Camilli-Geige von der Deutschen Stiftung Musikleben. Alte italienische Geige. Ich spiele die jetzt schon seit 2-3 Jahren. Natürlich braucht man so ein bisschen Zeit, um sich kennenzulernen, aber ich bin zufrieden mit meiner Geige.
0: Die Mühe hat sich gelohnt. Die Jury hat entschieden, dass Moe Dierstein, die an der Berliner Hans-Eisler-Hochschule bei der renommierten Geigerin Antje Weithas studiert, die zweite Runde des Bach-Wettbewerbs erreicht hat. Das hat auch Celeste Klingelschmidt geschafft. Sie kommt aus Frankreich, aus Colmar im Elsass.
2: I'm trying not to think about that and just...
3: Ich habe überhaupt nicht darüber nachgedacht, weiterzukommen. Ich habe nur versucht, so gut wie möglich zu spielen. Aber jetzt freue ich mich sehr. Das Programm in der zweiten Runde ist toll, besonders die E-Moll-Sonate von Bach. Darauf freue ich mich wirklich.
0: Beeindruckt vom Können der Kandidatinnen und Kandidaten ist der Intendant des Bachfestes und damit auch des Bachwettbewerbs Michael Maul. Er spielt übrigens selbst Violine.
4: Ich habe in meinen jungen Jahren versucht, ein Virtuose zu werden auf der Geige. Das hat jetzt semi-gut geklappt, aber ich spiele immer noch mit viel Enthusiasmus und wenig Technik.
0: Dafür ist Michael Maul ein herausragender Musikwissenschaftler, Buchautor und bei MDR Klassik auch Podcaster geworden. Dagegen betont er, war Johann Sebastian Bach nicht nur der beste Organist seiner Zeit, sondern auch der beste Geiger.
4: Karl Philipp Emanuel Bach überliefert das, dass er eben von jungen Jahren bis ins fortgeschrittene Alter, so man das bei Bach sagen kann, die Violine rein und durchdringend gespielt hätte. Also muss wirklich ein sehr, sehr guter Geiger gewesen sein.
5: Es ist natürlich so, dass der Name Bach, also bitte, auch wenn das jetzt erstmal 0815 klingt und so weiter, auf jeden Fall aufhorchen lässt und man diese Dinge pflegen muss.
0: Betont Reinhard Göbel. Der Gründer und langjährige Leiter des Ensembles Musica Antiqua Köln war über Jahrzehnte einer der besten Barockgeiger weltweit. Wichtig ist ihm, dass die jungen Leute, die beim Wettbewerb antreten, eine eigene musikalische Handschrift haben, sprich Persönlichkeit zeigen.
5: Musik machen ist im Grunde genommen genauso wie ein Jurastudium oder wie ein Medizinstudium. Sie müssen erstmal alles das machen, was die Generationen vor ihnen getan haben. Also sie müssen die Raisons kennen. Ne? Warum hat der so gespielt und was ist dabei? Und ich bin ganz, ganz felsenfest der Meinung, dass sich Bildung in einer Interpretation manifestiert. Vor allen Dingen bei jungen Leuten.
0: Reinhard Göbel ist überhaupt nicht begeistert davon, dass junge Geigentalente einfach versuchen, die Stars der Klassikszene zu kopieren. Er und die anderen Mitglieder der Jury, darunter die englische Barockgeigerin Rachel Potcher und die deutsche Musikjournalistin Eleonore Bühning, versuchen, die echten Persönlichkeiten zu finden. Reinhard Göbel ist, wenn er auf das Feld der Teilnehmerinnen und Teilnehmer blickt, relativ illusionslos.
5: 97% Waggons, 3% Lokomotiven.
0: Und letztere werden im Finale ermittelt, betont der Leiter des Bach-Wettbewerbs Michael Maul. Der absolute Prüfstein im Programm dann, Bachs Chaconne für Violine Solo in D-Moll.
4: völlig zu Recht spricht man da vom Mount Everest der Violinmusik, weil einfach dieses Stück die Möglichkeiten des Violinspiels jedenfalls Stand Mitte des 18. Jahrhunderts nicht nur ausreizt, sondern eigentlich überschreitet. Zum anderen natürlich einen Spieler erfordert, der belegt, auch über den großen musikalischen Intellekt zu verfügen.
0: Impressionen vom internationalen Johann Sebastian Bach-Wettbewerb 2026 in Leipzig vor dem Finale. Und das hören Sie jetzt in voller Länge. Stattgefunden hat es in der Leipziger Lutherkirche am Johannapark, und zwar am 21. März. Das war Bachs 341. Geburtstag. Die erste der drei Finalistinnen war die Geigerin Cosima Sulesla-Rivière. Sie ist Niederländerin und hat an der Hochschule für Musik, Theater und Medien Hannover bei Krzysztof Wegschin und an der Kronberg-Akademie bei Mihaela Martin studiert. Meisterkurse hat sie besucht bei Antje Weithas, Andrew Menzi und Vadim Glusmann. Sie gewann erste Preise bei der Bartok World Competition in Budapest 2017 und bei der Brahms Competition in Österreich 2015. Konzertverpflichtungen führten Cosima Sulesla-Rivière zu den Radaberg-Konzerten des Deutschlandfunks und zum Kammermusikfestival Lockenhaus. Sie hat mit dem MDR-Sinfonieorchester und Uli Mustonen auch schon musiziert. Zurzeit ist sie freiberuflich tätig. Im Finale des Bach-Wettbewerbs spielte Cosima Sulesla-Rivière zuerst eine Chacona eines anonymen Komponisten, begleitet vom Cembalisten Robert Schröter. Danach die berühmte Chaconne aus der Partita D-Moll, Werkeverzeichnis 1004 von Johann Sebastian Bach, und als letztes Werk das Konzert Bach-Werkeverzeichnis 1042 für Violine, Streicher und Basso Continuo. Dabei wurde sie begleitet vom Neuenbachischen Collegium Musicum zu Leipzig.

0: Großer Applaus für die niederländische Geigerin Cosima Sulez La Rivière, die erste von drei Finalistinnen beim internationalen Johann Sebastian Bach-Wettbewerb 2026 in Leipzig. Wir haben sie gehört mit der Chacona eines anonymen Komponisten, danach der Chaconne in D-Moll von Johann Sebastian Bach und schließlich gemeinsam mit dem neuen Bachischen Collegium Musicum zu Leipzig als Solistin im Konzert E-Dur Bachwerkeverzeichnis 1042. MDR Kultur und MDR Klassik, Sie hören das Finalkonzert des diesjährigen internationalen Bach-Wettbewerbs in Leipzig. Stattgefunden hat es an Bachs Geburtstag, dem 21. März, in der Lutherkirche. Und auf dieses besondere Datum ging Leipzigs Kulturbürgermeisterin Skadi Jennicke in ihrem Grußwort ein.
1: Ein herzliches Willkommen, liebe Gratulantinnen und Gratulanten. Ich vermute, Sie kennen Arnstadt. Ich habe diese thüringische Kleinstadt im vergangenen Jahr besucht und mir begegnete auf dem Marktplatz die berühmte Statue von Johann Sebastian Bach. Er steht dort vertieft, etwas wild und wirr im Orgelspiel, ohne seine markante Perücke. Und für mich als Leipzigerin war das doch eine etwas verstörende Darstellung. Denn wenn wir hier in Leipzig an Johann Sebastian Bach denken, dann haben wir oft ein sehr klares Bild vor Augen. Den stattlichen Thomaskantor, angekommen, etabliert, eingebunden in die Ordnung der Kirche, in die Ordnung der Stadt, ein musikalisches Genie auf dem Höhepunkt seines Schaffens. Doch Bach war natürlich und selbstverständlich nicht immer dieser gesetzte, souveräne Meister. Und blicken wir zurück auf den jungen Bach in Arnstadt, so war der kaum 20-jährige Organist hochbegabt, eigenwillig, neugierig, einer, der Konventionen hinterfragte und Grenzen austestete. Überliefert ist ja die berühmte Episode, in der er sich mit seinem Schüler anlegte und es kam sogar zu einer handfesten Auseinandersetzung genau an jener Stelle, wo nun sein Abbild auf dem Marktplatz in Arnstadt steht. Und auch seine musikalischen Experimente stießen nicht immer auf Zustimmung. Seine Improvisationen waren den Gemeindemitgliedern zu lang, zu kühn, zu ungewohnt. Aber dieser junge Bach war in Bewegung, innerlich und äußerlich. Getrieben von einer unstillbaren Neugier, von Leidenschaft und von dem Wunsch, Musik neu zu denken. Und vielleicht ist es genau diese Spannung, die uns heute noch so fasziniert. Nicht das Ankommen, sondern der Weg vom Suchenden zum Meistern, vom Ungezähmten zum Vollendeten, vom Arnstädter Störenfried zum Leipziger Thomaskantor. Ziel und Endzweck aller Musik sollte kein anderer sein als die Verherrlichung Gottes und die Erfrischung der Seele. So ein Ihnen mit Sicherheit bekanntes, berühmtes Zitat von Bach selbst. Erfrischung der Seele. Ich glaube, wir alle spüren, wie aktuell dieser Gedanke ist und gerade angesichts der vielen schlechten Nachrichten in unserer Zeit, politische und ökologische Unsicherheiten, gesellschaftliche Polarisierung, wachsende Resignation. In solchen Momenten ist Musik mehr als Unterhaltung. Sie ist, wie Bach es so richtig verstanden hat, Quelle von Kraft. Und ich freue mich daher ganz besonders, dass heute Menschen gewürdigt werden und im Mittelpunkt stehen, die uns genau solche Momente schenken, die durch Talent und Fleiß eine Pause vom Alltag ermöglichen, die uns einladen, innezuhalten und durchzuatmen. Und das ist überhaupt gar nicht eskapistisch gemeint. Kunst und Kultur sollen nicht nur Zufluchtsort sein, sondern auch eine Quelle von Kraft. Musik ist ohne Sprache, ohne Grenzen. Sie verbindet Menschen, unabhängig von Herkunft, Alter und Sprache. Und die Popularität von Bachs Musik ist dafür das beste Beispiel. Und wir können uns heute davon ein weiteres Mal überzeugen. Sie wird weltweit gespielt, geschätzt und weitergetragen von Generation zu Generation. Beim diesjährigen Bach-Wettbewerb wird diese verbindende Kraft spürbar. Es sind 60 junge Violinistinnen und Violinisten aus 22 Nationen. Drei von ihnen dürfen wir heute hier im Finale erleben. Beim internationalen Bach-Wettbewerb begegnen sich junge Künstlerinnen und Künstler, die hoffentlich nicht nur technische Meisterschaft zeigen, sondern auch Persönlichkeit und Ausdruckskraft. In ihnen lebt ganz im Sinne des Jungen Arnstädter Bachs der Drang, Musik lebendig zu halten und auf ihre eigene Weise zu interpretieren.
0: Die Kulturbürgermeisterin der Stadt Leipzig, Skadi Jennicke, war das, mit einem Grußwort an die Teilnehmerinnen und an das Publikum im Finale des diesjährigen internationalen Johann Sebastian Bach-Wettbewerbs. Die zweite Finalistin, Miha Chu, ist Deutsche. Ihre Eltern kommen aus Südkorea und China. Sie erhielt ihre Ausbildung unter anderem bei Vivian Hagner an der Universität der Künste und an der Hochschule für Musik Hans Eisler in Berlin. Seit 2004 studiert Miha Chu an der Hochschule für Musik Karl-Maria von Weber in Dresden bei Natalia Prischepenko. 2024 trat sie eine feste Stelle bei der Staatskapelle Halle und dem dazugehörigen Händel-Festspielorchester an. Künstlerisch geprägt wurde Miha Chu durch die Zusammenarbeit mit Musikerinnen und Musikern wie Midori und Vadim Glusman. Im Finale spielte sie zunächst Bachs Chaconne aus der Partita d-Moll, Bachwerkeverzeichnis 1004, danach Tempo di Chacona aus der Sonate C-Dur für Violine und Basso Continuo vom französischen Komponisten Jean-Marie Leclerc. Dabei wurde sie am Cembalo von Cornelia Osterwald begleitet. Und zum Schluss das Konzert A-Moll, Werkeverzeichnis 1041 von Bach für Violine, Streicher und Basso Continuo. Dabei wurde sie begleitet vom NBCM, dem Neuen Bachischen Collegium Musicum zu Leipzig.

Großer Applaus für die deutsche Geigerin mit asiatischen Wurzeln Miha Shu im Finale des diesjährigen internationalen Johann Sebastian Bach-Wettbewerbs in Leipzig. Sie spielte Bachs Chaconne aus der Partita d-Moll, Werkeverzeichnis 1004, danach Tempo di Chacona aus der Sonate C-Dur von Jean-Marie Leclerc und zum Schluss das Konzert a-Moll, Werkeverzeichnis 1041 für Violinenstreicher und Basso Continuo von Johann Sebastian Bach. Dabei begleitet wurde sie vom Neuen Bachischen Collegium Musicum zu Leipzig. 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Aus der Lutherkirche in Leipzig hören Sie die Aufnahme des Finalkonzerts des Bach-Wettbewerbs 2026, bei dem selbstverständlich die Jury an exponierter Stelle saß und sich Notizen machte. Zu diesem Gremium gehörten die prominenten Geigerinnen und Geiger Rachel Barton Pine aus den USA, Friedemann Eichhorn aus Deutschland, Rachel Potcher aus Großbritannien, Johannes Pramsola aus Südtirol in Italien, Katrin Rabus aus der Schweiz und Reinhard Göbel als Vorsitzender. Mit dabei war auch noch die Musikkritikerin Eleonore Bühning. Vor diesen erlauchten Damen und Herren trat die dritte und letzte Finalistin auf, die französische Geigerin Celeste Klingelschmidt. Sie stammt aus Colmar im Elsass und hat am Pariser Conservatoire studiert. Sie konzertierte unter anderem mit dem Simon Bolivar Symphonieorchestra, dem Orchestre Colonne unter Christophe Coin und war auch auf diversen Festivals schon zu hören, unter anderem auf dem Printemps des Arts de Monte Carlo. Im Finale des Bach-Wettbewerbs spielte Celeste Klingelschmidt zuerst die absolut obligatorische Chaconne aus der D-Moll-Partita von Johann Sebastian Bach, danach von Jean-Marie Leclerc Tempo di Chacona aus der Sonate C-Dur, hier wurde sie vom Cembalisten Robert Schröter begleitet und am Ende war sie Solistin im Konzert a-Moll Bachwerkeverzeichnis 1041. Hier spielte das Collegium Musicum 23 unter Leitung von Nadja Zwiener. Die Französin Celeste Klingelschmidt.

0: Die französische Geigerin Céleste Klingel-Schmidt, eine von drei Finalistinnen bei der diesjährigen Ausgabe des Leipziger Bach-Wettbewerbs. Wir haben sie gehört mit der Chaconne aus der Partita D-Moll, Bachwerkeverzeichnis 1004. Danach von Jean-Marie Leclerc, Tempo di Chacona für Violine und Generalbass aus der Sonate C-Dur. Und am Ende war Céleste Klingel-Schmidt Solistin im Konzert A-Moll, Bachwerkeverzeichnis 1041. Es spielte das Collegium Musicum 23 unter Leitung von Nadja Zwiener. Damit haben alle drei Finalistinnen am 21. März vor der Jury in der Leipziger Lutherkirche vorgespielt. Und während das Konklave tagte und die Reihenfolge der Preise ermittelt hat, wurde verkündet, welche Geigerin den Publikumspreis 2026 bekommt. Es war die deutsche Miha Chu. Und dann wurde es spannend. Harald Langenfeld, Vorstandsvorsitzender der Leipziger Sparkasse, verkündete das Endergebnis, sprich den Platz 1.
1: Und meine Damen und Herren, wir möchten mit diesem Preis nicht nur außergewöhnliche junge Künstlerinnen und Künstler auszeichnen, sondern wir wollen auch ein klares Signal geben. Die Musik von Johann Sebastian Bach, und ich bin von diesem Abend sehr berührt, ist von unschätzbarem Wert, nicht nur für unsere Stadt Leipzig, sondern für die ganze Musikwelt und für viele, viele kommende Generationen. Und deswegen ist dieser Preis so unglaublich wichtig. Meine Damen und Herren, die Violine ist ein Instrument, das wie kaum ein anderes die gesamte Bandbreite menschlicher Emotionen zum Ausdruck bringen kann. Wir haben das heute Abend gehört. Sie singt, sie weint, sie jubelt, sie erzählt Geschichten, für die Worte oft nicht ausreichen. Und gleichzeitig verlangt sie höchste technische Präzision, aber auch tiefe Sensibilität und Persönlichkeit. Und das alles durften wir in den vergangenen Tagen erleben. Und ich fand, heute Abend war das besonders eindrucksvoll. Sie, liebe Finalistinnen, stehen im Mittelpunkt dieses Abends. In einem hochkarätigen Teilnehmerfeld haben Sie sich behauptet. Und Sie dürfen mit Recht stolz auf Ihre Leistung sein. Sie haben nicht nur uns ihr Können gezeigt, sondern auch ihren Mut, den Mut, sich dieser großen Tradition zu stellen, den Mut zum Wettbewerb und auch den Mut, eine eigene künstlerische Handschrift zu entwickeln und sie hier vor uns zu tragen. Und meine Damen und Herren, ich glaube, das macht diesen Bach-Wettbewerb so besonders. Es geht nicht allein um Perfektion, das ist beeindruckend, aber das ist nicht alles. Es geht um den Ausdruck, um die Interpretation, um den lebendigen Dialog mit der Musik. Es geht eben nicht nur darum, die richtigen Töne in der richtigen Reihenfolge zu spielen, sondern es geht darum, ihnen etwas zu sagen zu geben, ihnen eine Seele zu geben. Und nun freue ich mich sehr, die Gewinnerin des Bach-Wettbewerbs 2026 auf die Bühne zu bitten. Herzlichen Glückwunsch, congratulations, félicitations an Miha Chu.
0: Miha Chu ist also die erste Bach-Preisträgerin 2026. Sie gewann beim Bach-Wettbewerb den ersten Preis. Die weiteren Preisträgerinnen verkündete der Vorsitzende der Jury, Reinhard Göbel.
2: Also ich bin jetzt dafür zuständig, die Nummern 2 und 3 durchzugeben. Man hat mich jetzt hier hingestellt, weil ich die un peu, zumindest, weil ich die Landessprachen der beiden nächsten Gewinnerinnen spreche, einigermaßen auf jeden Fall. Also wissen Sie, Ludwig der 15. hatte so viele Kinder, dass der nach dem ersten Paar von Sophie und Henriette die Namen der Mädchen gar nicht mehr wusste. Die wurden also durchnummeriert, also dass die mit La Deuxième, la seconde und so weiter. Ja, das ist kein Witz. Die hatten zwar einen Taufnamen irgendwie, aber der Vater hat einfach gesagt, die dritte oder die vierte. Und man hat mir gesagt, dass Madame Céleste Klingel-Schmidt das Deutsche nicht so gut spricht. Deshalb sage ich es jetzt mal französisch. Madame Klingel-Schmidt, vous êtes la deuxième, la fille de France.
0: Applaus
2: Und Sie werden es nicht glauben, ich spreche auch Holländisch. Und zwar durch meine Studienzeit in Amsterdam. Ich habe also von 1975 bis 77 oder von 78 bis 81, also ist ja schon so lange her, in Amsterdam studiert. Und früher war Holland sozusagen tonangebend im Bereich der alten Musik. Man musste also dahin gehen. Und das ist die Rede, um dass ich durch Holland prat. Und der dritte Preis, die geht an unsere holländische Violiste Cosima. Kommt u als AUB naar boven, mevrouw?
0: Reinhard Göbel, der Vorsitzende der Jury beim internationalen Johann Sebastian Bach-Wettbewerb 2026 in Leipzig. Ich fasse noch einmal zusammen. Der erste Preis ging an die deutsche Geigerin Miha Schuh, der zweite an die Französin Celeste Klingelschmidt und der dritte an die Niederländerin Cosima Soulez-Larivière. Die erste Preisträgerin, Miha Schuh, bedankte sich am Ende des Konzerts mit einer Zugabe, einem Satz aus Bachs Partita H-Moll.

0: Applaus für die erste Bach-Preisträgerin 2026, die deutsche Geigerin Miha Schuh. Sie bedankte sich beim Publikum im Finalkonzert in der Leipziger Lutherkirche mit einem Satz aus Bachs Partita in H-Moll, Werkeverzeichnis 1002. Damit ist die Aufnahme des Finalkonzerts des internationalen Johann Sebastian Bach-Wettbewerbs 2026 aus der Leipziger Lutherkirche beendet. Stattgefunden hat es am 21. März, dem 341. Geburtstag von Johann Sebastian Bach. Klaus Fischer dankt fürs Interesse. Ich wünsche eine angenehme Nacht.
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2: Mannsbilder, Heldenherrscher, Herzensbrecher. Unter diesem Motto laufen seit gestern die diesjährigen Händel-Festspiele in der Geburtsstadt des Komponisten. Und damit einen guten Abend. Das wünscht Ihnen Bettina Volksdorf aus der Händelhalle in Halle an der Saale. Mannsbilder stehen hier und heute als Sänger nur zwei auf der Bühne. Countertenor Ray Shanice und Sopranist Federico Fiorio. Denn in Maria Antonia Walpurgis Oper Talestri kämpfen Amazonen in erster Linie um ihre Unabhängigkeit, darüber hinaus mit ihren Gefühlen und aus Prinzip gegen alles, was Mann ist. Für die Amazonenkönigin Talestri ist das insofern ein Problem, als sie sich in den Skythenprinz Oronte verliebt hat. Ob sie ihrer Pflicht oder ihrer Neigung folgt, darum geht es in dieser Oper. Talestri ist eine von 86 Veranstaltungen, die man bei den Händel-Festspielen, übrigens dem größten Musikfestival von Sachsen-Anhalt, besuchen kann. Seit April vergangenen Jahres werden die Festspiele von Florian Amort geleitet. Ja, und warum er diese Oper überhaupt ins Programm geholt hat, das begründet er so.
3: Das Thema ist Mannsbilder und ich habe eben überlegt, wie kann man dieses Thema noch ein bisschen weiter fassen. Und es gibt eben diese Oper über Amazonen, über die Amazonenkönigin Talestri, wo es eben eine Frauengesellschaft gibt, die vereint sind in ihrem Hass auf Männer. Und das passt dir zu Mannsbildern dann auch ganz gut. Und es ist tatsächlich ein Stück, was sehr viel Drama hat. Also es geht um eine Vergewaltigung, es geht um ein Kind, es geht dann darum, dass die Mutter das Kind opfern möchte zum Wohle des Volkes. Und wenn man das alles weiß, dass das von einer Komponistin stammt, die auch Kurfürstin war und dieses Stück 1763 uraufgeführt wurde, als sie Kurfürstin wurde, dann hat das nicht nur eine künstlerische Dimension, sondern auch eine politische Dimension und das fand ich spannend.
2: Ja, und bevor der erste Teil hier in der Händelhalle beginnt, kurz zur Handlung. Talestri soll zur Königin gekrönt werden, zögert aber und gesteht ihrer Schwester Antiope die Liebe zu Oronte. Ihn wollen die Amazonen der Göttin Diana opfern. Ja, und natürlich versucht Talestri, das zu verhindern. In dem Moment aber greifen die Skythen an, werden am Ende aber von den Amazonen besiegt. Immerhin entspinnt sich trotz der misslichen Lage zwischen dem Skythen Learco und der Amazone Antiope ein zartes Verhältnis. Im zweiten Akt dann treffen Antiope und Talestri ihre Geliebten Learco und Oronte. Die Männer bitten jeweils das Leben des anderen zu schonen. Und dann gibt es eine Versammlung der Amazonen, auf der die Oberpriesterin Tumiri Talestri beschuldigt. Sie habe den Amazonen Orontes wahres Identität verschwiegen. Zudem stellt sich heraus, dass Tumiri die Mutter Orontes ist. Dass sie dennoch seinen Tod fordert, erhält der individuelle Mutter-Sohn-Konflikt eine archetypische Dimension. So, und nun will ich Ihnen noch die Besetzung nennen. In der Titelpartie ist Katharina Ruckaber als Talestri zu erleben. Antiope ist Corinna Scheuerle, Oronte Rechenes, Tumiri Roberta Invernizzi, Learco Federico Fiorio. Ja, auch die jungen Sänger und Sängerinnen des Walkenried-Konsorts sind dabei, benannt übrigens nach dem gleichnamigen Kloster im Südharz. Und natürlich das Händel-Festspiel-Orchesterhalle. Die musikalische Leitung hat der aktuelle künstlerische Leiter Attilio Cremonesi.

0: Applaus für Roberta Invernizzi als Oberpriesterin Tumiri, die in dieser Arie ihren Rachegelüsten freien Lauf lässt und das Blut ihres Sohnes Oronte fordert, da er die Gesetze der Amazonen verletzt hat. Ja, und vielleicht ist es Ihnen aufgefallen, Maria Antonia Walpurgis schrieb ausschließlich für hohe Stimmen, da sie sich noch dem barocken Stimmideal verpflichtet fühlte. Und das bedeutete, je höher eine Stimme, desto heldenhafter und göttlicher. Ja, dieser Applaus hier in der Händelhalle, der galt natürlich auch den anderen Beteiligten, also Katharina Ruckgabe als Talestri, Antiope, Corinna Scheule, Oronte, Rei Schennes, Learco, Federico Fiori sowie dem Walkenried-Konsort und dem Händel-Festspielorchester Halle unter der Leitung von Attilio Cremonesi. So, hier geht's jetzt in die Pause. MDR Klassik überträgt für ARD Oper live, zeitversetzt von den Händel-Festspielen Halle. Talestri, Königin der Amazonen, eine Oper von Maria Antonia Walpurgis. Und sie, die bayerische Prinzessin und sächsische Kurfürstin, ist übrigens zur Uraufführung des Werkes, das war so um 1760 oder 63, auch als Sängerin in Erscheinung getreten. Talestri gilt bis heute als Rarität. Wiederentdeckt wurde sie meines Wissens 1998 durch die Batzdorfer Hofkapelle, die im gleichen Jahr einen Querschnitt eingespielt hat. Seither ist Talestri unter anderem in München, Wien, Herne und Nürnberg aufgeführt worden, aber dennoch ist diese Oper kein Repertoirestück. Insofern wollte ich von Dirigent Attilio Cremonesi und Katharina Ruckgabe eingangs des folgenden Gespräches wissen, ob sie das Werk vor der Aufführung eigentlich schon kannten.
1: Da war eine tolle, finde ich, eine tolle Idee von den neuen Intendanten der Händelverspiele Halle, Florian Amort. Und je mehr ich mich mit dem Werk beschäftigt habe, desto ich fand die fantastischer, dass wir dieses Werk aufführen können dürfen.
0: Katharina, wie ist es bei Ihnen? Wussten Sie vorher schon, dass es Talestri gibt?
2: Nein, ich hatte tatsächlich noch nie von Talestri gehört. Von den Amazonen natürlich, eine Amazonenkönigin konnte ich mir auch noch vorstellen. Aber dann war auch schon Schluss. Und als der Florian mir dann erzählt hat, dass eben die Maria Antonia Walpurgis, Prinzessin von Bayern, sowohl die Musik komponiert hat, als auch das italienische Libretto geschrieben hat und noch dazu die Talestri in der Uraufführung selbst gesungen hat, da dachte ich mir, die Frau muss ich irgendwie kennenlernen. Also mit dieser Frau möchte ich mich beschäftigen. Und ja, habe dann begeistert zugesagt.
0: Attilio Cremonesi, ich habe mich gefragt, ist das eigentlich eine lupenreine Barockoper oder weist da schon einiges in die Zeit der Klassik?
1: Es weder noch. Also ich würde es eigentlich sagen, wirklich eine typische Rokoko. Also das heißt, sie ist eine Schülerin von Hasse gewesen. Und da hört man wirklich von ersten Ton der Ouvertüre bis zum letzten Ton von dem letzten Chor. Also sie war nicht nur eine Schülerin von Hasse, sie war eine super, großartige Schülerin von Hasse. Und ich hoffe, Hasse wird nie mehr böse sein, wenn ich sage, dass einige Nummern sogar besser sein sind.
0: Hat sie denn sowas wie eine eigene Handschrift entwickelt?
1: Ja, ganz besonders bei der Recitative Accompagnati, da habe ich immer wieder das Gefühl, oh, das ist etwas Besonderes.
0: Wir müssten vielleicht noch kurz erklären, Accompagnati, also Accompagnato Recitative, was meint das und womit sind die dann sozusagen gekoppelt, mit welchen Instrumenten in diesem Fall?
1: Die Secco-Rezitative werden normalerweise von den sogenannten Basso Continuo Instrumenten begleitet, das heißt, zu der Zeit waren Cembali, ein Cembalo oder zwei Cembalo, je nachdem, gab es immer noch Lauten, die mitgespielt haben, also Zupfinstrumenten und dann normalerweise in der Rezitative, wie auch bei uns, mindestens ein Cello und ein Kontrabass. Die haben von der Bassstimme, die in den besten Fällen beziffert war, also es gab Ziffer, so wie in Jazz, und dann haben die Musiker sozusagen in Stil improvisiert. Das ist das Secco-Rezitative. Der große Unterschied liegt daran, dass sie in den Accompagnati das Orchester begleitet. Die Accompagnati werden dann eingesetzt, wenn ganz, ganz besondere Momente kommen. Und das passiert meistens in dem dritten Akt, also oder wirklich in super dramatischen Teilen. Und da sind plötzlich die Farbe so extrem durch die Instrumentierung, aber auch durch die kleinen Details, die von den verschiedenen Instrumenten, von den Geigen, von den Bässen, von den Bratschen gespielt werden. Und dann fast jedes Wort wird mit den Instrumenten gemalt.
0: Dramatische Momente hat Attilio Cremonesi gerade erwähnt. Es geht ja um eine verbotene Liebe zwischen der Amazonenkönigin Talestri und eben diesem Skythenprinz Oronte. Und es geht da auch um Haltungen, die keiner so recht aufgeben mag. Also Amazonen hassen Männer und töten Männer. Und zufälligerweise ergibt es sich am Ende dann doch, dass Friede und Liebe überwiegen. Die Frage nach dem Stück der Aufklärung würde ich mal ein Stückchen zurücksetzen wollen. Aber Katharina Ruckgabe, wie ist das mit den Anforderungen an Sie als Sängerin der Titelpartie? Was ist da charakteristisch? Was müssen Sie leisten?
2: Ich liebe das, wenn Figuren spannend sind, spannend angelegt, das heißt auch zerrissen in sich, in dem einen Moment so fühlen, im anderen so, letztendlich eigentlich menschlich sind. Weil ich finde eigentlich diese Figuren, die nur Abziehbilder sind, entweder nur gut, nur böse, die immer ganz geradlinig durchs Leben marschieren, das ist doch eigentlich sehr weit weg von unserer Realität. Und genau das, finde ich, macht eine Figur auch spannend und sympathisch und interessant. Ja, und so geht es Talestri auch. Sie ist eben hin und her gerissen zwischen Pflicht und Neigung, zwischen dem Anspruch, die Männer zu hassen, die Amazonenkönigin auf dem Thron zu sein, zu bleiben und gleichzeitig ihrer Liebe zu Oronte. Und ja, das ist ganz spannend, wie die Frauen im Umfeld darauf reagieren. Manche vielleicht auch missgünstig, weil sie sich eigentlich eigene Gefühle den Männern gegenüber auch nicht eingestehen. Und andere haben noch schlimmere Motive. Also ich weiß nicht, ob ich das jetzt alles schon verraten darf, wie es weitergeht. Aber es gibt dann eben auch die Figur der Tomiri, die, wie sich herausstellt, dann die Mutter tatsächlich des Geliebten ist und dann natürlich ihre ganz eigenen Motive hat, warum sie jetzt auf keinen Fall möchte, dass das alles ans Licht kommt. Das ist in diesem Amazonenkult, der bietet eben die ideale Grundlage für diese ganzen Verwirrungen.
0: Johann Adolf Hasse war ein Virtuose, wenn es darum ging, koloraturgespickte Arien zu komponieren. Wie ist das bei Maria Antonia Walpurgis? Also wie empfinden Sie diese Musik und was sind da vielleicht doch nochmal die spezifischen Anforderungen für Sie als Sopranistin?
2: Ich würde sagen, auch da hat sie die Figur der Talestri wunderbar eingefangen, denn ihre Arien sind sehr, sehr vielseitig und sehr, sehr verschieden. Sie hat eine wunderschöne Arie, Pallid Ombra, die ich sehr liebe, die ganz, ganz getragen ist und wo sie sich eigentlich dem eigenen Tod ergibt. Und dann hat sie auch wieder Wutausbrüche. Also je nach Stimmung schafft es die Komponistin ihrer Titelheldin, da schon auch das Richtige in die Kehle zu schreiben. Ja.
0: Das ist ja ein ziemlich wilder Stoff und das war wahrscheinlich auch eine Ansage dem Hof gegenüber, dass Maria Antonia so ein Sujet gewählt hat. Und ich frage jetzt doch nochmal Attilio Cremonesi, was ist denn charakteristisch oder besonders mit Blick auf die Wahl der musikalischen Mittel? Also was zeichnet da Maria Antonia Walpurgis aus? Weil ich habe mal geschaut, wenn ich es richtig einschätze, ist die Orchesterbesetzung doch eine relativ übliche der Zeit.
1: Ja, absolut. Wir haben da im Orchester zu den Streicher, die Flöte, Oboen und Fagotten. Aber da kommen noch Hörner und Trompeten und ganz am Schluss auch Pauken dazu. Also eine vorklassische Besetzung. Was es interessant finde, dass es so sozusagen dieser Stil, der Stil des Bel Canto ist. Und zwar, wir kennen diese Begriffe von der Musik, von den Opern von Bellini, Rossini und Donizetti. Aber dieser Begriff Bel Canto begann schon jetzt und das war wirklich die hohe Kunst des, nicht nur des reinen Singen, sondern auch des Improvisieren. Und das heißt wirklich tatsächlich sowohl in den Da Capo, also in der Wiederholung von dem ersten Teil der Arien, in den Kadenzen, also wo das Ganze stoppt und dann ist der Sänger oder die Sängerin total frei zu improvisieren. Es ging so weit, dass es sowohl Metastasio als auch Hasse sich immer wieder überlegt haben, wo die wichtigen Punkte da waren, um Text und Melodie so aufzubauen, dass es immer wieder Platz für die Sänger, für die Improvisation gab. Lustigerweise kann man immer wieder so lesen, dass es quasi wie ein Zirkus war. Also man ging einfach in einer Vorstellung, man immer mit der großen Erwartung, was singt heute er oder sie? Was wird er oder sie heute Abend improvisieren? Es gab fast eine Art von Wetten. Wer hat heute die längere, die größere, die verrückteste Verzierung? Wer singt die Kadenz ohne zu atmen? Also etwas, was heutzutage total verloren gegangen ist.
0: Okay, Metastasio, das war der Librettist, einer der berühmtesten in dieser Zeit. Ja, da ist jetzt die Latte ganz schön hochgelegt, Katharina, oder? Also, wie ist das mit der Freiheit? Ist das eine Bürde oder ist das wirklich eine Freiheit, die Sie genießen?
2: Also das ist, glaube ich, beides. Das ist, ich will jetzt nicht sagen Fluch und Segen, das ist quasi Lust, Pflicht und Verpflichtung. Also an manchen Stellen fällt einem sofort was Gutes ein, an anderen braucht man ein bisschen länger, bis man irgendwie eine schöne Verzierung findet. Genau, und ja, da wir das ja jetzt leider nur einmal aufführen, ist es jetzt bei uns mit der Möglichkeit, dass wir es jedes Mal anders machen, nicht so weit her. Aber
0: gibt es doch eine Absprache so ein bisschen oder ist das wie im Jazz? Man weiß, man zählt dann und sie hat wirklich den Freiraum. Also wie machen Sie es am Ende?
2: Wir haben jetzt heute in der Probe auch schon gesagt, es gibt Punkte, an denen wir uns absolut wieder treffen wollen und müssen. Ja. Und was dann innerhalb der Takte passiert, in meiner Gesangsstimme, da bin ich relativ frei. Wichtig ist, dass wir gemeinsam das Metrum halten und uns dann immer wieder finden. Und das ist ja auch ganz schön, dass man sich da so die Freiheiten geben kann.
0: Wir leben ja in einer genderbewussten Zeit. Und dieses Thema Frauen hassen Männer, ja, warum? Fragezeichen. Empfinden Sie denn diese Amazonenthematik als relevant gerade, als besonders relevant oder eher als deplatziert? Ich würde es gerne von Ihnen beiden wissen.
2: Ich kann gerne als Amazonenkönigin dazu was sagen. Nein, also ich habe mir über die Frage auch Gedanken gemacht und ich sehe das eher so, dass ich verstehen kann, warum es in einer Zeit, in der eben das Patriarchat über allem stand, zu dieser Gegenbewegung einer Amazonengesellschaft kommt und vielleicht auch kommen musste. Und das finde ich aus der Zeit gesehen ganz, ganz toll, dass es da einen Gegenentwurf gibt. Fast ein bisschen trotzig, würde ich sagen, mutet das an. Und das ist eben auch wieder das, was schade ist, dass es dann natürlich wieder ins Extrem umschlägt, dass man sagt, wir hassen jetzt alle Männer. Wenn wir einen erwischen, wird er geopfert. Das haben wir ja auch bei uns in der Oper, dieses Thema. Also es ist eben sehr, sehr extrem aus dieser Unterdrückung heraus, würde ich sagen. Und ich glaube, dass auch zu Zeiten von unserer Komponistin ja die Frauen auch noch viel weiter in ihren gesellschaftlichen Zwängen feststeckten und sie da eine Art Vorreiterinnenrolle, was ich ganz lustig finde in Bezug auf das Reitervolk der Amazonen, dann doch übernommen hat. Und ich glaube, wir sind heute an einem glücklicherweise anderen Punkt, wo wir nicht mehr sagen müssen als Frau, dass wir die Männer hassen, sondern im Gegenteil, wir uns eigentlich wünschen, dass wir einfach gut zusammenleben und jeder nach seinen Talenten und Fähigkeiten Berufe ergreifen darf und eingesetzt wird, in Ämter kommt. Und ja, da glaube ich, müssen wir nicht mehr so weit gehen, dass wir die Männer opfern.
0: Das ist Ihre Meinung, die sei Ihnen unbenommen. Es gibt bestimmt Frauen, die das anders sehen. Aber ich wandle die Frage ein klein wenig ab, Attilio Cremonesi. Warum passt denn dieses Stück gut in die Händelfestspiele?
1: Also als erstes, weil die Musik super schön ist und weil Hasse war sozusagen der Komponist, der sofort nach Händel kam, also die Entwicklung des Stiles, und weil die Komponistin genauso in diesem Stil komponiert, finde ich, es passt musikalisch absolut in Ordnung. Ja. Was ich zu dem, was vorher gesagt worden ist, fand ich für mich persönlich interessant, in diesem Libretto, das ist eigentlich sowohl in der im Verhältnis von Talestri zu einer anderen Amazone, sagen wir so, als auch von Oronte, also Liebhaber von Talestri, und seinem besten Freund Learco, das ist eigentlich, sagen wir so, man könnte sich gut vorstellen, dass es mehr als seine Freundschaft war. Also, wenn ich den Text lese, kann ich mir wirklich sehr gut vorstellen, dass es eine bestimmte, sagen wir so, Sinnlichkeit zwischen Talestri und die andere, mindestens eine andere Amazone, und sicher zwischen Oronte und Learco, weil die Texte sind ziemlich eindeutig.
0: Das fand ich auch sehr spannend. Interpretationsfreiheit. Attilio Cremonesi, was bringt Sie als Dirigent eigentlich so richtig auf die Palme?
1: Oh. Okay, wenn bei der dritten Probe jemand kommt und ist immer noch unvorbereitet, aber wenn man etwas sagt, sagt er, nee, ich habe mir etwas anderes überlegt. Ja, ich wollte etwas anderes, wie war es schon wieder und so, dann werde ich sehr ungeduldig.
0: Okay, Musik zu machen heißt auch Verabredungen einzuhalten. Und Sie haben hoffentlich eine Besetzung, eine gleichbleibende?
1: Ja. Aber es heißt tatsächlich, also ich nehme mir ja sehr viel Zeit. Ich beginne ja sicher 7, 8 Monate vor dem Konzert oder vor der Aufführung. Was das nicht heißt, dass ich jeden Tag an dem Werk arbeite. Aber das heißt, so, wenn ich so schnell wie möglich eigentlich alles vermitteln kann, vor allem, wenn wir sehr wenig Zeit haben zu proben. Und das erwarte ich von allen. Und es ist, dass es am Anfang nicht so ist, ist es auch nicht so schlimm, aber bei der dritten Probe müsste sitzen.
0: Ich habe gelesen, ich habe Sie leider noch nicht auf der Bühne erlebt, Katharina, dass Sie eine sehr intensiv gestaltende Sängerin sind. Jetzt machen wir hier eine konzertante Aufführung. Das hilft Ihnen wahrscheinlich, um sich mit der Figur ein Stück weit zu identifizieren, oder ist das Ihre persönliche Anlage?
2: Das ist, glaube ich, beides. Ich habe sehr viel Spaß am Spielen. Da ist man natürlich in einer konzertanten Aufführung ein bisschen limitierter, muss versuchen, viel in die Stimme zu legen. Genau, man hat natürlich nicht dieses ganze Unterstützende eines Bühnenbildes und des Kostüms und so weiter. Es wird vom Zuhörer ein bisschen mehr Fantasie erwartet. Also bringen Sie viel Fantasie mit. Und ja, dann hoffen wir, dass wir Sie in die Amazonenwelt mit hineinziehen können.
0: Das also der Wunsch von Katharina Ruckgaber am Ende des Interviews mit ihr und Attilio Cremonesi. Ja, Sie werden sie auch gleich wieder als Talestri erleben können. Und ich kann ergänzen, die gebürtige Münchnerin, die wurde nach dem Studium in ihrer Heimatstadt vom Fleck weg ins Studio der Oper Frankfurt, später ans Theater Freiburg engagiert. Inzwischen ist die Sopranistin aufgrund ihrer künstlerischen Klasse und Vielseitigkeit freischaffend unterwegs. Ja, Sie hören den Gong. Hier wird schon wieder das Pausenende eingeläutet. Sie sind zu Gast bei ARD Oper. Und wir werden in Kürze unsere konzertante Opernübertragung aus der Händelhalle in Halle an der Saale fortsetzen. Mit dabei ist natürlich auch das Händel-Festspielorchester. Dieses Spezialensemble existiert seit 1993 und die insgesamt 30 Musiker bzw. Musikerinnen haben natürlich vor und während der gerade laufenden Händel-Festspiele alle Hände voll zu tun. Ja, und wo das Händel-Festspielorchester im internationalen Vergleich heute steht, das wollte ich von Orchesterdirektor Philipp Barschewski wissen.
3: Das Orchester hat in der Tat eine lange Geschichte und war viel und ist viel international und national unterwegs als Barockorchester. Wir sind Partner von einigen Festivals, also mindestens mal aus Sachsen-Anhalt ist es auf gar keinen Fall mehr wegzudenken. Wir sind, wie gesagt, das Residenzorchester, nenne ich jetzt mal so, oder Händel-Festspiele. Wir sind aber auch bei den Köthner-Bach-Festtagen, bei den Telemann-Tagen. International waren wir jetzt letztes Jahr in Pisa im Dom mit dem Karl-Philipp Emanuel Bach-Chor aus Hamburg und haben da die Stadthalle, glaube ich, sehr ordentlich und sehr exklusiv vertreten. Und so würde ich sagen, ist es tatsächlich ein Ensemble, was auf dem internationalen Markt schon mithalten kann.
0: Das Händel-Festspielorchester, also wir haben es gerade gehört, als Teil der Staatskapelle Halle, die in jüngerer Zeit etliche neue Konzertformate wie zum Beispiel das Studi-Lab oder die immersiven Lounge-Konzerte entwickelt hat. Tja, weg von tradierten Aufführungsformaten, das ist etwas, woran auch das Händel-Festspielorchester perspektivisch arbeitet. So, damit kommen wir zum zweiten Teil unserer Übertragung, begeben uns wieder in die Welt der Amazonen und ich darf kurz daran erinnern, dass der erste Teil mit einer Rache-Arie der Oberpriesterin Tomiri zu Ende ging, in der sie den Tod ihres Sohnes Orente forderte. Inzwischen überwiegen aber die Muttergefühle und Tomiri wird von Gewissensbissen geplagt. Als es erneut zu einem Kampf zwischen den Amazonen und den Skythen-Männern kommt, da ist Talestri bereit, ihr Leben in der Schlacht zu opfern. Aber da taucht der totgeglaubte Oronte wieder auf und er schafft es, die Gegner zu befrieden. Das heißt, Amazonen und Skythen versöhnen einander, die Liebenden finden zusammen und tja, Maria Antonia Walpurgis, die Komponistin und Librettistin in Personalunion, die konnte sich zugute halten, eine Friedensoper mit aufklärerischem Gedankengut geschrieben zu haben. So, das Händel-Festspielorchester ist noch beim Stimmen Nein, hat kurz gestimmt, dann sage ich nur ganz kurz, wir freuen uns auf den Beginn des zweiten Teiles. Talestri, eine Oper von Maria Antonia Walpurgis mit Katharina Ruckgaber in der Titelrolle. Und jetzt erwarten wir den Auftritt der Solisten sowie des Dirigenten Attilio Cremonesi hier in der Händelhalle in Halle.

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1: Der internationale Johann Sebastian Bach-Wettbewerb in Leipzig hat ein immens großes Renommee. Er gilt neben dem internationalen Musikwettbewerb der ARD in München als der wichtigste Wettbewerb für junge Musikerinnen und Musiker in Deutschland. Jedes Jahr steht in Leipzig ein Instrument im Mittelpunkt, in diesem Jahr war es die Violine. Bevor wir die drei Finalistinnen ausführlich hören, werden hier ein kurzer Auftakt mit dem NBCM, dem neuen Bachischen Kollegium Musikum zu Leipzig. Hören wir den ersten Satz aus dem Konzert für drei Oboen, drei Violinen und Generalbass von Georg Philipp Telemann. Es spielt, wie gesagt, das NBCM, das neue Bachische Kollegium Musikum zu Leipzig, unter Leitung von Reinhard Göbel. Und der war der Vorsitzende der Jury beim diesjährigen Bach-Wettbewerb.

0: Das neue Bachische Collegium Musicum aus Leipzig war das, mit Musik von Georg Philipp Telemann, dem ersten Satz aus dem Konzert für drei Oboen, drei Violinen und Generalbass. Die Leitung hatte Reinhard Göbel und der war der Vorsitzende der Jury beim diesjährigen internationalen Johann Sebastian Bach Wettbewerb in Leipzig. Wir hören heute Abend die Aufnahme des Finalkonzerts und das NBCM, das neue Bachische Collegium Musicum zu Leipzig, ist eines der beiden Barockorchester, das die Finalistinnen begleitet hat. Das andere ist das Collegium Musicum 23, gegründet von der Geigerin Nadja Zwiener und von ihr auch geleitet. Bevor wir die drei jungen Geigerinnen hören, die es ins Finale des Bach-Wettbewerbs geschafft haben, hier einige Impressionen, die ich beim Wettbewerbsgeschehen, also im Vorfeld des Finales, habe einfangen können. Etwas ernst wirkt sie schon, aber nicht aufgeregt. Moe Dierstein, wenige Sekunden vor ihrem Auftritt vor der Jury des Bach-Wettbewerbs in der ersten Runde. Die junge Geigerin wurde 2005 geboren und ist in Freiburg im Breisgau aufgewachsen, in einer deutsch-japanischen Musikerfamilie.
1: Ich spiele auf einer Camillus Camilli-Geige von der Deutschen Stiftung Musikleben. Alte italienische Geige. Ich spiele die jetzt schon seit 2-3 Jahren. Natürlich braucht man so ein bisschen Zeit, um sich kennenzulernen, aber ich bin zufrieden mit meiner Geige.
0: Die Mühe hat sich gelohnt. Die Jury hat entschieden, dass Moe Dierstein, die an der Berliner Hans-Eisler-Hochschule bei der renommierten Geigerin Antje Weithas studiert, die zweite Runde des Bach-Wettbewerbs erreicht hat. Das hat auch Celeste Klingelschmidt geschafft. Sie kommt aus Frankreich, aus Colmar im Elsass.
2: I'm trying not to think about that and just.
3: Ich habe überhaupt nicht darüber nachgedacht, weiterzukommen. Ich habe nur versucht, so gut wie möglich zu spielen. Aber jetzt freue ich mich sehr. Das Programm in der zweiten Runde ist toll, besonders die E-Moll-Sonate von Bach. Darauf freue ich mich wirklich.
0: Beeindruckt vom Können der Kandidatinnen und Kandidaten ist der Intendant des Bachfestes und damit auch des Bachwettbewerbs Michael Maul. Er spielt übrigens selbst Violine.
4: Ich habe in meinen jungen Jahren versucht, ein Virtuose zu werden auf der Geige. Das hat jetzt semi-gut geklappt, aber ich spiele immer noch mit viel Enthusiasmus und wenig Technik.
0: Dafür ist Michael Maul ein herausragender Musikwissenschaftler, Buchautor und bei MDR Klassik auch Podcaster geworden. Dagegen betont er, war Johann Sebastian Bach nicht nur der beste Organist seiner Zeit, sondern auch der beste Geiger.
4: Karl Philipp Emanuel Bach überliefert das, dass er eben von jungen Jahren bis ins fortgeschrittene Alter, so man das bei Bach sagen kann, die Violine rein und durchdringend gespielt hätte. Also muss wirklich ein sehr, sehr guter Geiger gewesen sein.
5: Es ist natürlich so, dass der Name Bach, also bitte, auch wenn das jetzt erstmal 0815 klingt und so weiter, auf jeden Fall aufhorchen lässt und man diese Dinge pflegen muss.
0: Betont Reinhard Göbel. Der Gründer und langjährige Leiter des Ensembles Musica Antiqua Köln war über Jahrzehnte einer der besten Barockgeiger weltweit. Wichtig ist ihm, dass die jungen Leute, die beim Wettbewerb antreten, eine eigene musikalische Handschrift haben, sprich Persönlichkeit zeigen.
5: Musik machen ist im Grunde genommen genauso wie ein Jurastudium oder wie ein Medizinstudium. Sie müssen erstmal alles das machen, was die Generationen vor Ihnen getan haben. Also müssen die Raisons kennen, ne? Warum hat der so gespielt und was ist dabei? Und ich bin ganz, ganz felsenfest der Meinung, dass sich Bildung in einer Interpretation manifestiert, vor allen Dingen bei jungen Leuten.
0: Reinhard Göbel ist überhaupt nicht begeistert davon, dass junge Geigentalente einfach versuchen, die Stars der Klassikszene zu kopieren. Er und die anderen Mitglieder der Jury, darunter die englische Barockgeigerin Rachel Potcher und die deutsche Musikjournalistin Eleonore Bühning, versuchen, die echten Persönlichkeiten zu finden. Reinhard Göbel ist, wenn er auf das Feld der Teilnehmerinnen und Teilnehmer blickt, relativ illusionslos.
5: 97% Waggons, 3% Lokomotiven.
0: Und letztere werden im Finale ermittelt, betont der Leiter des Bach-Wettbewerbs Michael Maul. Der absolute Prüfstein im Programm dann, Bachs Chaconne für Violine Solo in D-Moll.
4: völlig zu Recht spricht man da vom Mount Everest der Violinmusik, weil einfach dieses Stück die Möglichkeiten des Violinspiels jedenfalls Stand Mitte des 18. Jahrhunderts nicht nur ausreizt, sondern eigentlich überschreitet. Zum anderen natürlich einen Spieler erfordert, der belegt, auch über den großen musikalischen Intellekt zu verfügen.
0: Impressionen vom internationalen Johann Sebastian Bach-Wettbewerb 2026 in Leipzig vor dem Finale. Und das hören Sie jetzt in voller Länge. Stattgefunden hat es in der Leipziger Lutherkirche am Johannapark, und zwar am 21. März. Das war Bachs 341. Geburtstag. Die erste der drei Finalistinnen war die Geigerin Cosima Sulesla-Rivière. Sie ist Niederländerin und hat an der Hochschule für Musik, Theater und Medien Hannover bei Krzysztof Wegschin und an der Kronberg-Akademie bei Michaela Martin studiert. Meisterkurse hat sie besucht bei Antje Weitas, Andrew Menzi und Vadim Glusmann. Sie gewann erste Preise bei der Bartok World Competition in Budapest 2017 und bei der Brahms Competition in Österreich 2015. Konzertverpflichtungen führten Cosima Sulesla-Rivière zu den Radaberg-Konzerten des Deutschlandfunks und zum Kammermusikfestival Lockenhaus. Sie hat mit dem MDR-Sinfonieorchester und Uli Mustonen auch schon musiziert. Zurzeit ist sie freiberuflich tätig. Im Finale des Bach-Wettbewerbs spielte Cosima Sulesla-Rivière zuerst eine Chacona eines anonymen Komponisten, begleitet vom Cembalisten Robert Schröter. Danach die berühmte Chaconne aus der Partita D-Moll, Werkeverzeichnis 1004 von Johann Sebastian Bach. Und als letztes Werk das Konzert Bach-Werkeverzeichnis 1042 für Violine, Streicher und Basso Continuo. Dabei wurde sie begleitet vom Neuenbachischen Collegium Musicum zu Leipzig.

0: Großer Applaus für die niederländische Geigerin Cosima Sulez La Rivière, die erste von drei Finalistinnen beim internationalen Johann Sebastian Bach-Wettbewerb 2026 in Leipzig. Wir haben sie gehört mit der Chacona eines anonymen Komponisten, danach der Chacon in D-Moll von Johann Sebastian Bach und schließlich gemeinsam mit dem neuen Bachischen Collegium Musicum zu Leipzig als Solistin im Konzert E-Dur Bachwerkeverzeichnis 1042. 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Sie hören das Finalkonzert des diesjährigen internationalen Bach-Wettbewerbs in Leipzig. Stattgefunden hat es an Bachs Geburtstag, dem 21. März, in der Lutherkirche. Und auf dieses besondere Datum ging Leipzigs Kulturbürgermeisterin Skadi Jennicke in ihrem Grußwort ein.
1: Ein herzliches Willkommen, liebe Gratulantinnen und Gratulanten. Ich vermute, Sie kennen Arnstadt. Ich habe diese thüringische Kleinstadt im vergangenen Jahr besucht und mir begegnete auf dem Marktplatz die berühmte Statue von Johann Sebastian Bach. Er steht dort vertieft, etwas wild und wirr im Orgelspiel, ohne seine markante Perücke. Und für mich als Leipzigerin war das doch eine etwas verstörende Darstellung. Denn wenn wir hier in Leipzig an Johann Sebastian Bach denken, dann haben wir oft ein sehr klares Bild vor Augen. Den stattlichen Thomaskantor, angekommen, etabliert, eingebunden in die Ordnung der Kirche, in die Ordnung der Stadt, ein musikalisches Genie auf dem Höhepunkt seines Schaffens. Doch Bach war natürlich und selbstverständlich nicht immer dieser gesetzte, souveräne Meister. Und blicken wir zurück auf den jungen Bach in Arnstadt, so war der kaum 20-jährige Organist hochbegabt, eigenwillig, neugierig, einer, der Konventionen hinterfragte und Grenzen austestete. Überliefert ist ja die berühmte Episode, in der er sich mit seinem Schüler anlegte und es kam sogar zu einer handfesten Auseinandersetzung genau an jener Stelle, wo nun sein Abbild auf dem Marktplatz in Arnstadt steht. Und auch seine musikalischen Experimente stießen nicht immer auf Zustimmung. Seine Improvisationen waren den Gemeindemitgliedern zu lang, zu kühn, zu ungewohnt. Aber dieser junge Bach war in Bewegung, innerlich und äußerlich. Getrieben von einer unstillbaren Neugier, von Leidenschaft und von dem Wunsch, Musik neu zu denken. Und vielleicht ist es genau diese Spannung, die uns heute noch so fasziniert. Nicht das Ankommen, sondern der Weg vom Suchenden zum Meistern, vom Ungezähmten zum Vollendeten, vom Arnstädter Störenfried zum Leipziger Thomaskantor. Ziel und Endzweck aller Musik sollte kein anderer sein als die Verherrlichung Gottes und die Erfrischung der Seele, so ein Ihnen mit Sicherheit bekanntes, berühmtes Zitat von Bach selbst. Erfrischung der Seele, ich glaube, wir alle spüren, wie aktuell dieser Gedanke ist und gerade angesichts der vielen schlechten Nachrichten in unserer Zeit, politische und ökologische Unsicherheiten, gesellschaftliche Polarisierung, wachsende Resignation, in solchen Momenten ist Musik mehr als Unterhaltung. Sie ist, wie Bach es so richtig verstanden hat, Quelle von Kraft. Und ich freue mich daher ganz besonders, dass heute Menschen gewürdigt werden und im Mittelpunkt stehen, die uns genau solche Momente schenken, die durch Talent und Fleiß eine Pause vom Alltag ermöglichen, die uns einladen, innezuhalten und durchzuatmen. Und das ist überhaupt gar nicht eskapistisch gemeint. Kunst und Kultur sollen nicht nur Zufluchtsort sein, sondern auch eine Quelle von Kraft. Musik ist ohne Sprache, ohne Grenzen. Sie verbindet Menschen, unabhängig von Herkunft, Alter und Sprache. Und die Popularität von Bachs Musik ist dafür das beste Beispiel. Und wir können uns heute davon ein weiteres Mal überzeugen. Sie wird weltweit gespielt, geschätzt und weitergetragen von Generation zu Generation. Beim diesjährigen Bach-Wettbewerb wird diese verbindende Kraft spürbar. Es sind 60 junge Violinistinnen und Violinisten aus 22 Nationen. Drei von ihnen dürfen wir heute hier im Finale erleben. Beim internationalen Bach-Wettbewerb begegnen sich junge Künstlerinnen und Künstler, die hoffentlich nicht nur technische Meisterschaft zeigen, sondern auch Persönlichkeit und Ausdruckskraft. In ihnen lebt ganz im Sinne des Jungen, Arnstädter Bachs, der Drang, Musik lebendig zu halten und auf ihre eigene Weise zu interpretieren.
0: Die Kulturbürgermeisterin der Stadt Leipzig, Skadi Jennicke, war das, mit einem Grußwort an die Teilnehmerinnen und an das Publikum im Finale des diesjährigen internationalen Johann Sebastian Bach-Wettbewerbs. Die zweite Finalistin, Miha Chu, ist Deutsche. Ihre Eltern kommen aus Südkorea und China. Sie erhielt ihre Ausbildung unter anderem bei Vivian Hagner an der Universität der Künste und an der Hochschule für Musik Hans Eisler in Berlin. Seit 2004 studiert Miha Chu an der Hochschule für Musik Karl-Maria von Weber in Dresden bei Natalia Prischepenko. 2024 trat sie eine feste Stelle bei der Staatskapelle Halle und dem dazugehörigen Händel-Festspielorchester an. Künstlerisch geprägt wurde Miha Chu durch die Zusammenarbeit mit Musikerinnen und Musikern wie Midori und Vadim Glusman. Im Finale spielte sie zunächst Bachs Chaconne aus der Partita d-Moll, Bachwerkeverzeichnis 1004, danach Tempo di Chacona aus der Sonate C-Dur für Violine und Basso Continuo vom französischen Komponisten Jean-Marie Leclerc. Dabei wurde sie am Cembalo von Cornelia Osterwald begleitet. Und zum Schluss das Konzert A-Moll, Werkeverzeichnis 1041 von Bach für Violine, Streicher und Basso Continuo. Dabei wurde sie begleitet vom NBCM, dem neuen Bachischen Collegium Musicum zu Leipzig.

Großer Applaus für die deutsche Geigerin mit asiatischen Wurzeln Miha Shu im Finale des diesjährigen internationalen Johann Sebastian Bach-Wettbewerbs in Leipzig. Sie spielte Bachs Chaconne aus der Partita D-Moll, Werkeverzeichnis 1004, danach Tempo di Chacona aus der Sonate C-Dur von Jean-Marie Leclerc und zum Schluss das Konzert A-Moll, Werkeverzeichnis 1041 für Violinenstreicher und Basso Continuo von Johann Sebastian Bach. Dabei begleitet wurde sie vom neuen Bachischen Collegium Musicum zu Leipzig. 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Aus der Lutherkirche in Leipzig hören Sie die Aufnahme des Finalkonzerts des Bach-Wettbewerbs 2026, bei dem selbstverständlich die Jury an exponierter Stelle saß und sich Notizen machte. Zu diesem Gremium gehörten die prominenten Geigerinnen und Geiger Rachel Barton Pine aus den USA, Friedemann Eichhorn aus Deutschland, Rachel Potcher aus Großbritannien, Johannes Pramsola aus Südtirol in Italien, Katrin Rabus aus der Schweiz und Reinhard Göbel als Vorsitzender. Mit dabei war auch noch die Musikkritikerin Eleonore Bühning. Vor diesen erlauchten Damen und Herren trat die dritte und letzte Finalistin auf, die französische Geigerin Celeste Klingelschmidt. Sie stammt aus Colmar im Elsass und hat am Pariser Conservatoire studiert. Sie konzertierte unter anderem mit dem Simon Bolivar Symphonieorchestra, dem Orchestre Colonne unter Christophe Coin und war auch auf diversen Festivals schon zu hören, unter anderem auf dem Printemps des Arts de Monte Carlo. Im Finale des Bach-Wettbewerbs spielte Celeste Klingelschmidt zuerst die absolut obligatorische Chaconne aus der D-Moll-Partita von Johann Sebastian Bach, danach von Jean-Marie Leclerc Tempo di Chacona aus der Sonate C-Dur. Hier wurde sie vom Cembalisten Robert Schröter begleitet und am Ende war sie Solistin im Konzert A-Moll Bachwerkeverzeichnis 1041. Hier spielte das Collegium Musicum 23 unter Leitung von Nadja Zwiener. Die Französin Celeste Klingelschmidt.

0: Die französische Geigerin Céleste Klingel-Schmidt, eine von drei Finalistinnen bei der diesjährigen Ausgabe des Leipziger Bach-Wettbewerbs. Wir haben sie gehört mit der Chaconne aus der Partita D-Moll, Bachwerkeverzeichnis 1004. Danach von Jean-Marie Leclerc, Tempo di Chacona für Violine und Generalbass aus der Sonate C-Dur. Und am Ende war Céleste Klingel-Schmidt Solistin im Konzert A-Moll, Bachwerkeverzeichnis 1041. Es spielte das Collegium Musicum 23 unter Leitung von Nadja Zwiener. Damit haben alle drei Finalistinnen am 21. März vor der Jury in der Leipziger Lutherkirche vorgespielt. Und während das Konklave tagte und die Reihenfolge der Preise ermittelt hat, wurde verkündet, welche Geigerin den Publikumspreis 2026 bekommt. Es war die deutsche Miha Chu. Und dann wurde es spannend. Harald Langenfeld, Vorstandsvorsitzender der Leipziger Sparkasse, verkündete das Endergebnis, sprich den Platz 1.
1: Und meine Damen und Herren, wir möchten mit diesem Preis nicht nur außergewöhnliche junge Künstlerinnen und Künstler auszeichnen, sondern wir wollen auch ein klares Signal geben. Die Musik von Johann Sebastian Bach, und ich bin von diesem Abend sehr berührt, ist von unschätzbarem Wert, nicht nur für unsere Stadt Leipzig, sondern für die ganze Musikwelt und für viele, viele kommende Generationen. Und deswegen ist dieser Preis so unglaublich wichtig. Meine Damen und Herren, die Violine ist ein Instrument, das wie kaum ein anderes die gesamte Bandbreite menschlicher Emotionen zum Ausdruck bringen kann. Wir haben das heute Abend gehört. Sie singt, sie weint, sie jubelt, sie erzählt Geschichten, für die Worte oft nicht ausreichen. Und gleichzeitig verlangt sie höchste technische Präzision, aber auch Tiefe, Sensibilität und Persönlichkeit. Und das alles durften wir in den vergangenen Tagen erleben. Und ich fand, heute Abend war das besonders eindrucksvoll. Sie, liebe Finalistinnen, stehen im Mittelpunkt dieses Abends. In einem hochkarätigen Teilnehmerfeld haben Sie sich behauptet. Und Sie dürfen mit Recht stolz auf Ihre Leistung sein. Sie haben nicht nur uns ihr Können gezeigt, sondern auch ihren Mut, den Mut, sich dieser großen Tradition zu stellen, den Mut zum Wettbewerb und auch den Mut, eine eigene künstlerische Handschrift zu entwickeln und sie hier vor uns zu tragen. Und meine Damen und Herren, ich glaube, das macht diesen Bach-Wettbewerb so besonders. Es geht nicht allein um Perfektion, das ist beeindruckend, aber das ist nicht alles. Es geht um den Ausdruck, um die Interpretation, um den lebendigen Dialog mit der Musik. Es geht eben nicht nur darum, die richtigen Töne in der richtigen Reihenfolge zu spielen, sondern es geht darum, ihnen etwas zu sagen zu geben, ihnen eine Seele zu geben. Und nun freue ich mich sehr, die Gewinnerin des Bach-Wettbewerbs 2026 auf die Bühne zu bitten. Herzlichen Glückwunsch, congratulations, félicitations an Miha Chu.
0: Miha Chu ist also die erste Bach-Preisträgerin 2026. Sie gewann beim Bach-Wettbewerb den ersten Preis. Die weiteren Preisträgerinnen verkündete der Vorsitzende der Jury, Reinhard Göbel.
2: Also ich bin jetzt dafür zuständig, die Nummern 2 und 3 durchzugeben. Man hat mich jetzt hier hingestellt, weil ich die un peu, also zumindest, weil ich die Landessprachen der beiden nächsten Gewinnerinnen spreche, einigermaßen auf jeden Fall. Also wissen Sie, Ludwig der 15. hatte so viele Kinder, dass der nach dem ersten Paar von Sophie und Henriette die Namen der Mädchen gar nicht mehr wusste. Die wurden also durchnummeriert. Also dass die mit La Deux Sie haben La Seconde und so weiter. Ja, das ist kein Witz. Die hatten zwar einen Taufnamen irgendwie, aber der Vater hat einfach gesagt, die dritte oder die vierte. Und man hat mir gesagt, dass Madame Céleste Klingel-Schmidt das Deutsche nicht so gut spricht. Deshalb sage ich es jetzt mal französisch. Madame Klingel-Schmidt, vous êtes la deuxième, la fille de France.
0: Applaus
2: Und Sie werden es nicht glauben, ich spreche auch Holländisch. Und zwar durch meine Studienzeit in Amsterdam. Ich habe also von 1975 bis 77 oder von 78 bis 81, also es ist ja schon so lange her, in Amsterdam studiert. Und früher war Holland sozusagen tonangebend im Bereich der alten Musik. Man musste also da hingehen. Und das ist die Rede, um dass ich durch Holland prat. Und der Preis, die geht an unsere holländische Violiste Cosima. Kommt u als AUB naar boven, mevrouw?
0: Reinhard Göbel, der Vorsitzende der Jury beim internationalen Johann Sebastian Bach-Wettbewerb 2026 in Leipzig. Ich fasse noch einmal zusammen. Der erste Preis ging an die deutsche Geigerin Miha Schuh, der zweite an die Französin Celeste Klingelschmidt und der dritte an die Niederländerin Cosima Soulez-Larivière. Die erste Preisträgerin, Miha Schuh, bedankte sich am Ende des Konzerts mit einer Zugabe, einem Satz aus Bachs Partita H-Moll.

0: Applaus für die erste Bach-Preisträgerin 2026, die deutsche Geigerin Miha Schuh. Sie bedankte sich beim Publikum im Finalkonzert in der Leipziger Lutherkirche mit einem Satz aus Bachs Partita in H-Moll, Werkeverzeichnis 1002. Damit ist die Aufnahme des Finalkonzerts des internationalen Johann Sebastian Bach-Wettbewerbs 2026 aus der Leipziger Lutherkirche beendet. Stattgefunden hat es am 21. März, dem 341. Geburtstag von Johann Sebastian Bach. Klaus Fischer dankt fürs Interesse. Ich wünsche eine angenehme Nacht.
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2: Mannsbilder, Heldenherrscher, Herzensbrecher. Unter diesem Motto laufen seit gestern die diesjährigen Händel-Festspiele in der Geburtsstadt des Komponisten. Und damit einen guten Abend. Das wünscht Ihnen Bettina Volksdorf aus der Händelhalle in Halle an der Saale. Mannsbilder stehen hier und heute als Sänger nur zwei auf der Bühne. Countertenor Ray Shanice und Sopranist Federico Fiorio. Denn in Maria Antonia Walpurgis Oper Talestri kämpfen Amazonen in erster Linie um ihre Unabhängigkeit, darüber hinaus mit ihren Gefühlen und aus Prinzip gegen alles, was Mann ist. Für die Amazonenkönigin Talestri ist das insofern ein Problem, als sie sich in den Skythenprinz Oronte verliebt hat. Ob sie ihrer Pflicht oder ihrer Neigung folgt, darum geht es in dieser Oper. Talestri ist eine von 86 Veranstaltungen, die man bei den Händel-Festspielen, übrigens dem größten Musikfestival von Sachsen-Anhalt, besuchen kann. Seit April vergangenen Jahres werden die Festspiele von Florian Amort geleitet. Ja, und warum er diese Oper überhaupt ins Programm geholt hat, das begründet er so.
3: Das Thema ist Mannsbilder und ich habe eben überlegt, wie kann man dieses Thema noch ein bisschen weiter fassen. Und es gibt eben diese Oper über Amazonen, über die Amazonenkönigin Talestri, wo es eben eine Frauengesellschaft gibt, die vereint sind in ihrem Hass auf Männer. Und das passt ja zu Mannsbildern dann auch ganz gut. Und es ist tatsächlich ein Stück, was sehr viel Drama hat. Also es geht um eine Vergewaltigung, es geht um ein Kind, es geht dann darum, dass die Mutter das Kind opfern möchte zum Wohle des Volkes. Und wenn man das alles weiß, dass das von einer Komponistin stammt, die auch Kurfürstin war und dieses Stück 1763 uraufgeführt wurde, als sie Kurfürstin wurde, dann hat das nicht nur eine künstlerische Dimension, sondern auch eine politische Dimension und das fand ich spannend.
2: Ja, und bevor der erste Teil hier in der Händelhalle beginnt, kurz zur Handlung. Talestri soll zur Königin gekrönt werden, zögert aber und gesteht ihrer Schwester Antiope die Liebe zu Oronte. Ihn wollen die Amazonen der Göttin Diana opfern. Ja, und natürlich versucht Talestri, das zu verhindern. In dem Moment aber greifen die Skythen an, werden am Ende aber von den Amazonen besiegt. Immerhin entspinnt sich trotz der misslichen Lage zwischen dem Skythen Learco und der Amazone Antiope ein zartes Verhältnis. Im zweiten Akt dann treffen Antiope und Talestri ihre Geliebten Learco und Oronte. Die Männer bitten jeweils das Leben des anderen zu schonen. Und dann gibt es eine Versammlung der Amazonen, auf der die Oberpriesterin Tumiri Talestri beschuldigt. Sie habe den Amazonen Orontes wahres Identität verschwiegen. Zudem stellt sich heraus, dass Tumiri die Mutter Orontes ist. Dass sie dennoch seinen Tod fordert, erhält der individuelle Mutter-Sohn-Konflikt eine archetypische Dimension. So, und nun will ich Ihnen noch die Besetzung nennen. In der Titelpartie ist Katharina Ruckaber als Talestri zu erleben. Antiope ist Corinna Scheuerle, Oronte Rechenis, Tomiri Roberta Invernizzi, Learco Federico Fiorio. Ja, auch die jungen Sänger und Sängerinnen des Walkenried-Konsorts sind dabei, benannt übrigens nach dem gleichnamigen Kloster im Südharz, und natürlich das Händel-Festspiel-Orchesterhalle. Die musikalische Leitung hat der aktuelle künstlerische Leiter Attilio Cremonesi.

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0: Applaus für Roberta Invernizzi als Oberpriesterin Tomiri, die in dieser Arie ihren Rachegelüsten freien Lauf lässt und das Blut ihres Sohnes Oronte fordert, da er die Gesetze der Amazonen verletzt hat. Ja, und vielleicht ist es Ihnen aufgefallen, Maria Antonia Walpurgis schrieb ausschließlich für hohe Stimmen, da sie sich noch dem barocken Stimmenideal verpflichtet fühlte. Und das bedeutete, je höher eine Stimme, desto heldenhafter und göttlicher. Ja, dieser Applaus hier in der Händelhalle, der galt natürlich auch den anderen Beteiligten, also Katharina Ruckgaber als Talestri, Antiope, Corinna Scheuerle, Oronte, Reichenes, Learco, Federico Fiori sowie dem Walkenried-Konsort und dem Händel-Festspielorchester Halle unter der Leitung von Attilio Cremonesi. So, hier geht's jetzt in die Pause. MDR Klassik überträgt für ARD Oper live, zeitversetzt von den Händel-Festspielen Halle. Talestri, Königin der Amazonen, eine Oper von Maria Antonia Walpurgis. Und sie, die bayerische Prinzessin und sächsische Kurfürstin, ist übrigens zur Uraufführung des Werkes, das war so um 1760 oder 63, auch als Sängerin in Erscheinung getreten. Talestri gilt bis heute als Rarität. Wiederentdeckt wurde sie meines Wissens 1998 durch die Batzdorfer Hofkapelle, die im gleichen Jahr einen Querschnitt eingespielt hat. Seither ist Talestri unter anderem in München, Wien, Herren und Nürnberg aufgeführt worden, aber dennoch ist diese Oper kein Repertoirestück. Insofern wollte ich von Dirigent Attilio Cremonesi und Katharina Ruckgaber eingangs des folgenden Gespräches wissen, ob sie das Werk vor der Aufführung eigentlich schon kannten.
1: Da war eine tolle, finde ich, eine tolle Idee von dem Neuintendanten der Händelverspiele Halle, Florian Amort. Und je mehr ich mich mit dem Werk beschäftigt habe, desto ich fand die fantastischer, dass wir dieses Werk aufführen können dürfen.
0: Katharina, wie ist es bei Ihnen? Wussten Sie vorher schon, dass es Talestri gibt?
2: Nein, ich hatte tatsächlich noch nie von Talestri gehört. Von den Amazonen natürlich, eine Amazonenkönigin konnte ich mir auch noch vorstellen. Aber dann war auch schon Schluss. Und als der Florian mir dann erzählt hat, dass eben die Maria Antonia Walpurgis, Prinzessin von Bayern, sowohl die Musik komponiert hat, als auch das italienische Libretto geschrieben hat und noch dazu die Talestri in der Uraufführung selbst gesungen hat, da dachte ich mir, die Frau muss ich irgendwie kennenlernen. Also mit dieser Frau möchte ich mich beschäftigen. Und ja, habe dann begeistert zugesagt.
0: Attilio Cremonesi, ich habe mich gefragt, ist das eigentlich eine lupenreine Barockoper oder weist da schon einiges in die Zeit der Klassik?
1: Es ist weder noch. Also ich würde eigentlich sagen, wirklich eine typische Rokoko. Also das heißt, sie ist eine Schülerin von Hasse gewesen. Und da hört man wirklich von ersten Ton der Ouvertüre bis zum letzten Ton von dem letzten Chor. Also sie war nicht nur eine Schülerin von Hasse, sie war eine super, großartige Schülerin von Hasse. Und ich hoffe, Hasse wird nicht mehr böse sein, wenn ich sage, dass einige Nummern sogar besser sein sind.
0: Hat sie denn sowas wie eine eigene Handschrift entwickelt?
1: Ja, ganz besonders bei der Accompagnati, der Rezitative Accompagnati. Da habe ich immer wieder das Gefühl, oh, das ist etwas Besonderes.
0: Wir müssten vielleicht noch kurz erklären, Accompagnati, also Accompagnato Rezitative, was meint das und womit sind die dann sozusagen gekoppelt, mit welchen Instrumenten in diesem Fall?
1: Die Secco-Rezitative werden normalerweise von den sogenannten Basso Continuo Instrumente begleitet. Das heißt, zu der Zeit waren Cembali, ein Cembalo oder zwei Cembalo, je nachdem, gab es immer noch Lauten, die mitgespielt haben, also Zupfinstrumenten und dann normalerweise in der Rezitative, wie auch bei uns, mindestens ein Cello und ein Kontrabass. Die haben von der Bassstimme, die in den besten Fällen beziffert war, also es gab Ziffer, so wie in Jazz, und dann haben die Musiker sozusagen in Stil improvisiert. Das ist das Secco-Rezitative. Der große Unterschied liegt daran, dass sie in den Accompagnati das Orchester begleitet. Die Accompagnati werden dann eingesetzt, wenn ganz, ganz besondere Momente kommen. Und das passiert meistens in dem dritten Akt, also oder wirklich in super dramatischen Teilen. Und da sind plötzlich die Farbe so extrem durch die Instrumentierung, aber auch durch die kleinen Details, die von den verschiedenen Instrumenten, von den Geigen, von den Bässen, von den Bratschen gespielt werden. Und dann fast jedes Wort wird mit den Instrumenten gemalt.
0: Dramatische Momente hat Attilio Cremonesi gerade erwähnt. Es geht ja um eine verbotene Liebe zwischen der Amazonenkönigin Talestri und eben diesem Skythenprinz Oronte. Und es geht da auch um Haltungen, die keiner so recht aufgeben mag. Also Amazonen hassen Männer und töten Männer. Und zufälligerweise ergibt es sich am Ende dann doch, dass Friede und Liebe überwiegen. Die Frage nach dem Stück der Aufklärung würde ich mal ein Stückchen zurücksetzen wollen. Aber Katharina Ruckgabe, wie ist das mit den Anforderungen an Sie als Sängerin der Titelpartie? Was ist da charakteristisch? Was müssen Sie leisten?
2: Ich liebe das, wenn Figuren spannend sind, spannend angelegt, das heißt auch zerrissen in sich, in dem einen Moment so fühlen, im anderen so, letztendlich eigentlich menschlich sind. Weil ich finde eigentlich diese Figuren, die nur Abziehbilder sind, entweder nur gut, nur böse, die immer ganz geradlinig durchs Leben marschieren, das ist doch eigentlich sehr weit weg von unserer Realität. Und genau das, finde ich, macht eine Figur auch spannend und sympathisch und interessant. Ja, und so geht es Talestri auch. Sie ist eben hin und her gerissen zwischen Pflicht und Neigung, zwischen dem Anspruch, die Männer zu hassen, die Amazonenkönigin auf dem Thron zu sein, zu bleiben und gleichzeitig ihrer Liebe zu Oronte. Und ja, das ist ganz spannend, wie die Frauen im Umfeld darauf reagieren. Manche vielleicht auch missgünstig, weil sie sich eigentlich eigene Gefühle den Männern gegenüber auch nicht eingestehen. Und andere haben noch schlimmere Motive. Also ich weiß nicht, ob ich das jetzt alles schon verraten darf, wie es weitergeht. Aber es gibt dann eben auch die Figur der Tomiri, die, wie sich herausstellt, dann die Mutter tatsächlich des Geliebten ist und dann natürlich ihre ganz eigenen Motive hat, warum sie jetzt auf keinen Fall möchte, dass das alles ans Licht kommt. Das ist in diesem Amazonenkult, der bietet eben die ideale Grundlage für diese ganzen Verwirrungen.
0: Johann Adolf Hasse war ein Virtuose, wenn es darum ging, koloraturgespickte Arien zu komponieren. Wie ist das bei Maria Antonia Walpurgis? Also wie empfinden Sie diese Musik und was sind da vielleicht doch nochmal die spezifischen Anforderungen für Sie als Sopranistin?
2: Ich würde sagen, auch da hat sie die Figur der Talestri wunderbar eingefangen, denn ihre Arien sind sehr, sehr vielseitig und sehr, sehr verschieden. Sie hat eine wunderschöne Arie, Pallid Ombra, die ich sehr liebe, die ganz, ganz getragen ist und wo sie sich eigentlich dem eigenen Tod ergibt. Und dann hat sie auch wieder Wutausbrüche. Also je nach Stimmung schafft es die Komponistin, ihrer Titelheldin, da schon auch das Richtige in die Kehle zu schreiben. Ja.
0: Das ist ja ein ziemlich wilder Stoff und das war wahrscheinlich auch eine Ansage dem Hof gegenüber, dass Maria Antonia so ein Sujet gewählt hat. Und ich frage jetzt doch nochmal Attilio Cremonesi, was ist denn charakteristisch oder besonders mit Blick auf die Wahl der musikalischen Mittel? Also was zeichnet da Maria Antonia Walpurgis aus? Weil ich habe mal geschaut, wenn ich es richtig einschätze, ist die Orchesterbesetzung doch eine relativ übliche der Zeit.
1: Ja, absolut. Wir haben da im Orchester natürlich den Streicher, die Flöte, Oboen und Fagotten. Aber da kommen noch Hörner und Trompeten und ganz am Schluss auch Pauken dazu. Also eine vorklassische Besetzung. Was ich interessant finde, dass es so sozusagen dieser Stil, der Stil des Bel Canto ist. Und zwar, wir kennen dieser Begriff von der Musik, von den Opern von Bellini, Rossini und Donizetti. Aber dieser Begriff Bel Canto begann schon jetzt und das war wirklich die hohe Kunst des nicht nur des reinen Singen, sondern auch des Improvisieren. Und das heißt wirklich tatsächlich sowohl in den Da Capo, also in der Wiederholung von dem ersten Teil der Arien, in den Kadenzen, also wo das Ganze stoppt und dann ist der Sänger oder die Sängerin total frei zu improvisieren. Es ging so weit, dass es sowohl Metastasio als auch Hasse sich immer wieder überlegt haben, wo die wichtigen Punkte da waren, um Text und Melodie so aufzubauen, dass es immer wieder Platz für die Sänger, für die Improvisation gab. Lustigerweise kann man immer wieder so lesen, dass es quasi wie ein Zirkus war. Also man ging einfach in einer Vorstellung, man immer mit der großen Erwartung, was singt heute er oder sie? Was wird er oder sie heute Abend improvisieren? Es gab fast eine Art von Wetten. Wer hat heute die längere, die größere, die verrückteste Verzierung? Wer singt die Kadenz ohne zu atmen? Also etwas, was heutzutage total verloren gegangen ist.
0: Okay, Metastasio, das war der Librettist, einer der berühmtesten in dieser Zeit. Ja, da ist jetzt die Latte ganz schön hochgelegt, Katharina, oder? Also, wie ist das mit der Freiheit? Ist das eine Bürde oder ist das wirklich eine Freiheit, die Sie genießen?
2: Also das ist, glaube ich, beides. Das ist, ich will jetzt nicht sagen Fluch und Segen, das ist quasi Lust, Pflicht und Verpflichtung. Also an manchen Stellen fällt einem sofort was Gutes ein, an anderen braucht man ein bisschen länger, bis man irgendwie eine schöne Verzierung findet. Genau, und ja, da wir das ja jetzt leider nur einmal aufführen, ist es jetzt bei uns mit der Möglichkeit, dass wir es jedes Mal anders machen, nicht so weit her. Aber
0: gibt es doch eine Absprache so ein bisschen oder ist das wie im Jazz? Man weiß, man zählt dann und sie hat wirklich den Freiraum. Also wie machen Sie es am Ende?
2: Wir haben jetzt heute in der Probe auch schon gesagt, es gibt Punkte, an denen wir uns absolut wieder treffen wollen und müssen. Ja. Und was dann innerhalb der Takte passiert, in meiner Gesangsstimme, da bin ich relativ frei. Wichtig ist, dass wir gemeinsam das Metrum halten und uns dann immer wieder finden. Und das ist ja auch ganz schön, dass man sich da so die Freiheiten geben kann.
0: Wir leben ja in einer genderbewussten Zeit. Und dieses Thema Frauen hassen Männer, ja, warum? Fragezeichen. Empfinden Sie denn diese Amazonenthematik als relevant gerade, als besonders relevant oder eher als deplatziert? Ich würde es gerne von Ihnen beiden wissen.
2: Ich kann gerne als Amazonenkönigin dazu was sagen. Nein, also ich habe mir über die Frage auch Gedanken gemacht und ich sehe das eher so, dass ich verstehen kann, warum es in einer Zeit, in der eben das Patriarchat über allem stand, zu dieser Gegenbewegung einer Amazonengesellschaft kommt und vielleicht auch kommen musste. Und das finde ich aus der Zeit gesehen ganz, ganz toll, dass es da einen Gegenentwurf gibt. Fast ein bisschen trotzig, würde ich sagen, mutet das an. Und das ist eben auch wieder das, was schade ist, dass es dann natürlich wieder ins Extrem umschlägt, dass man sagt, wir hassen jetzt alle Männer. Wenn wir einen erwischen, wird er geopfert. Das haben wir ja auch bei uns in der Oper, dieses Thema. Also es ist eben sehr, sehr extrem aus dieser Unterdrückung heraus, würde ich sagen. Und ich glaube, dass auch zu Zeiten von unserer Komponistin ja die Frauen auch noch viel weiter in ihren gesellschaftlichen Zwängen feststeckten und sie da eine Art Vorreiterinnenrolle, was ich ganz lustig finde in Bezug auf das Reitervolk der Amazonen, dann doch übernommen hat. Und ich glaube, wir sind heute an einem glücklicherweise anderen Punkt, wo wir nicht mehr sagen müssen als Frau, dass wir die Männer hassen, sondern im Gegenteil, wir uns eigentlich wünschen, dass wir einfach gut zusammenleben und jeder nach seinen Talenten und Fähigkeiten Berufe ergreifen darf und eingesetzt wird, in Ämter kommt. Und ja, da glaube ich, müssen wir nicht mehr so weit gehen, dass wir die Männer opfern.
0: Das ist Ihre Meinung, die sei Ihnen unbenommen. Es gibt bestimmt Frauen, die das anders sehen, aber ich wandle die Frage ein klein wenig ab. Attilio Cremonesi, warum passt denn dieses Stück gut in die Händelfestspiele?
1: Also als erstes, weil die Musik super schön ist und weil Hasse war sozusagen der Komponist, der sofort nach Händel kam, also die Entwicklung des Stiles, und weil die Komponistin genauso in diesen Stil komponiert, finde ich, es passt musikalisch absolut in Ordnung. Ja. Was ich zu dem, was vorher gesagt worden ist, fand ich für mich persönlich interessant, in diesem Libretto, das ist eigentlich sowohl in der im Verhältnis von Talestri zu einer anderen Amazone, sagen wir so, als auch von Oronte, also Liebhaber von Talestri, und seinem besten Freund Learco, das ist eigentlich, sagen wir so, man könnte sich gut vorstellen, dass es mehr als eine Freundschaft war. Oh. Also, wenn ich den Text lese, kann ich mir wirklich sehr gut vorstellen, dass es eine bestimmte, sagen wir so, Sinnlichkeit zwischen Talestri und die andere, mindestens eine andere Amazone, und sicher zwischen Rund und Learco, weil die Texte sind ziemlich eindeutig.
0: Das fand ich auch sehr spannend. Interpretationsfreiheit. Attilio Cremonesi, was bringt Sie als Dirigent eigentlich so richtig auf die Palme?
1: Oh. Okay, wenn bei der dritten Probe jemand kommt und ist immer noch unvorbereitet, aber wenn man etwas sagt, sagt er, nee, ich habe mir etwas anderes überlegt. Ja, ich wollte etwas anderes, wie war es schon wieder und so, dann werde ich sehr ungeduldig.
0: Okay, Musik zu machen heißt auch Verabredungen einzuhalten und Sie haben hoffentlich eine Besetzung, eine gleichbleibende?
1: Ja, aber es heißt ja tatsächlich, also ich nehme mir ja sehr viel Zeit. Ich beginne ja sicher 7, 8 Monate vor dem Konzert oder vor der Aufführung, was es nicht heißt, dass ich jeden Tag an dem Werk arbeite. Aber das heißt ja so, wenn ich so schnell wie möglich eigentlich alles vermitteln kann, vor allem wenn wir sehr wenig Zeit haben zu proben, und das erwarte ich von allen. Und das ist, dass es am Anfang nicht so ist, ist es auch nicht so schlimm, aber bei der dritten Probe müsste es sitzen.
0: Ich habe gelesen, ich habe Sie leider noch nicht auf der Bühne erlebt, Katharina, dass Sie eine sehr intensiv gestaltende Sängerin sind. Jetzt machen wir hier eine konzertante Aufführung. Das hilft Ihnen wahrscheinlich, um sich mit der Figur ein Stück weit zu identifizieren. Oder ist das Ihre persönliche Anlage?
2: Das ist, glaube ich, beides. Ich habe sehr viel Spaß am Spielen. Da ist man natürlich in einer konzertanten Aufführung ein bisschen limitierter. Muss versuchen, viel in die Stimme zu legen. Genau, man hat natürlich nicht dieses ganze Unterstützende eines Bühnenbildes und des Kostüms und so weiter. Es wird vom Zuhörer ein bisschen mehr Fantasie erwartet. Also bringen Sie viel Fantasie mit. Und ja, dann hoffen wir, dass wir Sie in die Amazonenwelt mit hineinziehen können.
0: Das also der Wunsch von Katharina Ruckgaber am Ende des Interviews mit ihr und Attilio Cremonesi. Ja, Sie werden sie auch gleich wieder als Talestri erleben können. Und ich kann ergänzen, die gebürtige Münchnerin, die wurde nach dem Studium in ihrer Heimatstadt vom Fleck weg ins Studio der Oper Frankfurt, später ans Theater Freiburg engagiert. Inzwischen ist die Sopranistin aufgrund ihrer künstlerischen Klasse und Vielseitigkeit freischaffend unterwegs. Ja, Sie hören den Gong. Hier wird schon wieder das Pausenende eingeläutet. Sie sind zu Gast bei ARD Oper. Und wir werden in Kürze unsere konzertante Opernübertragung aus der Händelhalle in Halle an der Saale fortsetzen. Mit dabei ist natürlich auch das Händel-Festspielorchester. Dieses Spezialensemble existiert seit 1993. Und die insgesamt 30 Musiker bzw. Musikerinnen haben natürlich vor und während der gerade laufenden Händel-Festspiele alle Hände voll zu tun. Ja, und wo das Händel-Festspielorchester im internationalen Vergleich heute steht, das wollte ich von Orchesterdirektor Philipp Barschewski wissen.
3: Das Orchester hat in der Tat eine lange Geschichte und war viel und ist viel international und national unterwegs als Barockorchester. Wir sind Partner von einigen Festivals, also mindestens mal aus Sachsen-Anhalt ist es auf gar keinen Fall mehr wegzudenken. Wir sind, wie gesagt, das Residenzorchester, nenne ich jetzt mal so, oder Händel-Festspiele. Wir sind aber auch bei den Köthner Bach-Festtagen, bei den Telemann-Tagen. International waren wir jetzt letztes Jahr in Pisa im Dom mit dem Carl Philipp Emanuel Bach Chor aus Hamburg und haben da die Stadt Halle, glaube ich, sehr ordentlich und sehr exklusiv vertreten. Und so würde ich sagen, ist es tatsächlich ein Ensemble, was auf dem internationalen Markt schon mithalten kann.
0: Das Händel-Festspielorchester, also wir haben es gerade gehört, als Teil der Staatskapelle Halle, die in jüngerer Zeit etliche neue Konzertformate wie zum Beispiel das Studi-Lab oder die immersiven Lounge-Konzerte entwickelt hat. Tja, weg von tradierten Aufführungsformaten, das ist etwas, woran auch das Händel-Festspielorchester perspektivisch arbeitet. So, damit kommen wir zum zweiten Teil unserer Übertragung, begeben uns wieder in die Welt der Amazonen und ich darf kurz daran erinnern, dass der erste Teil mit einer Rache-Arie der Oberpriesterin Tomiri zu Ende ging, in der sie den Tod ihres Sohnes Orente forderte. Inzwischen überwiegen aber die Muttergefühle und Tomiri wird von Gewissensbissen geplagt. Als es erneut zu einem Kampf zwischen den Amazonen und den Skythen-Männern kommt, da ist Talestri bereit, ihr Leben in der Schlacht zu opfern. Aber da taucht der totgeglaubte Oronte wieder auf und er schafft es, die Gegner zu befrieden. Das heißt, Amazonen und Skythen versöhnen einander, die Liebenden finden zusammen und tja, Maria Antonia Walpurgis, die Komponistin und Librettistin in Personalunion, die konnte sich zugute halten, eine Friedensoper mit aufklärerischem Gedankengut geschrieben zu haben. So, das Händel-Festspielorchester ist noch beim Stimmen, nein, hat kurz gestimmt, dann sage ich nur ganz kurz, wir freuen uns auf den Beginn des zweiten Teiles. Talestri, eine Oper von Maria Antonia Walpurgis mit Katharina Ruckgaber in der Titelrolle. Und jetzt erwarten wir den Auftritt der Solisten sowie des Dirigenten Attilio Cremonesi hier in der Händelhalle in Halle.

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1: Der internationale Johann Sebastian Bach-Wettbewerb in Leipzig hat ein immens großes Renommee. Er gilt neben dem internationalen Musikwettbewerb der ARD in München als der wichtigste Wettbewerb für junge Musikerinnen und Musiker in Deutschland. Jedes Jahr steht in Leipzig ein Instrument im Mittelpunkt. In diesem Jahr war es die Violine. Bevor wir die drei Finalistinnen ausführlich hören werden, hier ein kurzer Auftakt mit dem NBCM, dem neuen Bachischen Kollegium Musikum zu Leipzig. Hören wir den ersten Satz aus dem Konzert für drei Oboen, drei Violinen und Generalbass von Georg Philipp Telemann. Es

0: Das neue Bachische Collegium Musicum aus Leipzig war das, mit Musik von Georg Philipp Telemann, dem ersten Satz aus dem Konzert für drei Oboen, drei Violinen und Generalbass. Die Leitung hatte Reinhard Göbel und der war der Vorsitzende der Jury beim diesjährigen internationalen Johann Sebastian Bach Wettbewerb in Leipzig. Wir hören heute Abend die Aufnahme des Finalkonzerts und das NBCM, das neue Bachische Collegium Musicum zu Leipzig, ist eines der beiden Barockorchester, das die Finalistinnen begleitet hat. Das andere ist das Collegium Musicum 23, gegründet von der Geigerin Nadja Zwiener und von ihr auch geleitet. Bevor wir die drei jungen Geigerinnen hören, die es ins Finale des Bach-Wettbewerbs geschafft haben, hier einige Impressionen, die ich beim Wettbewerbsgeschehen, also im Vorfeld des Finales, habe einfangen können. Etwas ernst wirkt sie schon, aber nicht aufgeregt. Moe Dierstein, wenige Sekunden vor ihrem Auftritt vor der Jury des Bach-Wettbewerbs in der ersten Runde. Die junge Geigerin wurde 2005 geboren und ist in Freiburg im Breisgau aufgewachsen, in einer deutsch-japanischen Musikerfamilie.
1: Ich spiele auf einer Camillus Camilli-Geige von der Deutschen Stiftung Musikleben. Alte italienische Geige. Ich spiele die jetzt schon seit 2-3 Jahren. Natürlich braucht man so ein bisschen Zeit, um sich kennenzulernen, aber ich bin zufrieden mit meiner Geige.
0: Die Mühe hat sich gelohnt. Die Jury hat entschieden, dass Moe Dierstein, die an der Berliner Hans-Eisler-Hochschule bei der renommierten Geigerin Antje Weithas studiert, die zweite Runde des Bach-Wettbewerbs erreicht hat. Das hat auch Celeste Klingelschmidt geschafft. Sie kommt aus Frankreich, aus Colmar im Elsass.
2: I'm trying not to think about that and just...
3: Ich habe überhaupt nicht darüber nachgedacht, weiterzukommen. Ich habe nur versucht, so gut wie möglich zu spielen. Aber jetzt freue ich mich sehr. Das Programm in der zweiten Runde ist toll, besonders die E-Moll-Sonate von Bach. Darauf freue ich mich wirklich.
0: Beeindruckt vom Können der Kandidatinnen und Kandidaten ist der Intendant des Bachfestes und damit auch des Bachwettbewerbs Michael Maul. Er spielt übrigens selbst Violine.
4: Ich habe in meinen jungen Jahren versucht, ein Virtuose zu werden auf der Geige. Das hat jetzt semi-gut geklappt, aber ich spiele immer noch mit viel Enthusiasmus und wenig Technik.
0: Dafür ist Michael Maul ein herausragender Musikwissenschaftler, Buchautor und bei MDR Klassik auch Podcaster geworden.

0: Dagegen, betont er, war Johann Sebastian Bach nicht nur der beste Organist seiner Zeit, sondern auch der beste Geiger.
1: Karl Philipp Emanuel Bach überliefert das, dass er eben von jungen Jahren bis ins fortgeschrittene Alter, so man das bei Bach sagen kann, die Violine rein und durchdringend gespielt hätte. Also muss wirklich ein sehr, sehr guter Geiger gewesen sein.
2: Es ist natürlich so, dass der Name Bach, also bitte, auch wenn das jetzt erstmal 0815 klingt und so weiter, auf jeden Fall aufhorchen lässt und man diese Dinge pflegen muss.
0: Betont Reinhard Göbel. Der Gründer und langjährige Leiter des Ensembles Musica Antiqua Köln war über Jahrzehnte einer der besten Barockgeiger weltweit. Wichtig ist ihm, dass die jungen Leute, die beim Wettbewerb antreten, eine eigene musikalische Handschrift haben, sprich Persönlichkeit zeigen.
2: Musik machen ist im Grunde genommen genauso wie ein Jurastudium oder wie ein Medizinstudium. Sie müssen erstmal alles das machen, was die Generationen vor ihnen getan haben. Also müssen die Raisons kennen, ne? Warum hat der so gespielt und was ist dabei? Und ich bin ganz, ganz felsenfest der Meinung, dass sich Bildung in einer Interpretation manifestiert, vor allen Dingen bei jungen Leuten.
0: Reinhard Göbel ist überhaupt nicht begeistert davon, dass junge Geigentalente einfach versuchen, die Stars der Klassikszene zu kopieren. Er und die anderen Mitglieder der Jury, darunter die englische Barockgeigerin Rachel Potcher und die deutsche Musikjournalistin Eleonore Bühning, versuchen, die echten Persönlichkeiten zu finden. Reinhard Göbel ist, wenn er auf das Feld der Teilnehmerinnen und Teilnehmer blickt, relativ illusionslos.
2: 97% Waggons, 3% Lokomotiven.
0: Und letztere werden im Finale ermittelt, betont der Leiter des Bach-Wettbewerbs Michael Maul. Der absolute Prüfstein im Programm dann Bachs Chaconne für Violine Solo in D-Moll.
1: Völlig zu Recht spricht man da vom Mount Everest der Violinmusik, weil einfach dieses Stück die Möglichkeiten des Violinspiels, jedenfalls Stand Mitte des 18. Jahrhunderts, nicht nur ausreizt, sondern eigentlich überschreitet. Zum anderen natürlich einen Spieler erfordert, der belegt, auch über den großen musikalischen Intellekt zu verfügen.
0: Impressionen vom internationalen Johann Sebastian Bach-Wettbewerb 2026 in Leipzig vor dem Finale. Und das hören Sie jetzt in voller Länge. Stattgefunden hat es in der Leipziger Lutherkirche am Johannapark, und zwar am 21. März. Das war Bachs 341. Geburtstag. Die erste der drei Finalistinnen war die Geigerin Cosima Soules La Rivière. Sie ist Niederländerin und hat an der Hochschule für Musik, Theater und Medien Hannover bei Krzysztof Wegschin und an der Kronberg-Akademie bei Michaela Martin studiert. Meisterkurse hat sie besucht bei Antje Weithas, Andrew Menzi und Vadim Glusmann. Sie gewann erste Preise bei der Bartok World Competition in Budapest 2017 und bei der Brahms Competition in Österreich 2015. Konzertverpflichtungen führten Cosima Soules La Rivière zu den Radaberg-Konzerten des Deutschlandfunks und zum Kammermusikfestival Lockenhaus. Sie hat mit dem MDR-Sinfonieorchester und Uli Mustonen auch schon musiziert. Zurzeit ist sie freiberuflich tätig. Im Finale des Bach-Wettbewerbs spielte Cosima Soules La Rivière zuerst eine Chacona eines anonymen Komponisten, begleitet vom Cembalisten Robert Schröter. Danach die berühmte Chaconne aus der Partita D-Moll, Werkeverzeichnis 1004 von Johann Sebastian Bach. Und als letztes Werk das Konzert Bach-Werkeverzeichnis 1042 für Violine, Streicher und Basso Continuo. Dabei wurde sie begleitet vom Neuenbachischen Kollegium Musicum zu Leipzig.

0: Großer Applaus für die niederländische Geigerin Cosima Sulez La Rivière, die erste von drei Finalistinnen beim internationalen Johann Sebastian Bach-Wettbewerb 2026 in Leipzig. Wir haben sie gehört mit der Chacona eines anonymen Komponisten, danach der Chaconne in D-Moll von Johann Sebastian Bach und schließlich gemeinsam mit dem neuen Bachischen Collegium Musicum zu Leipzig als Solistin im Konzert E-Dur Bachwerkeverzeichnis 1042. 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Sie hören das Finalkonzert des diesjährigen internationalen Bach-Wettbewerbs in Leipzig. Stattgefunden hat es an Bachs Geburtstag, dem 21. März, in der Lutherkirche. Und auf dieses besondere Datum ging Leipzigs Kulturbürgermeisterin Skadi Jennicke in ihrem Grußwort ein.
1: Ein herzliches Willkommen, liebe Gratulantinnen und Gratulanten. Ich vermute, Sie kennen Arnstadt. Ich habe diese thüringische Kleinstadt im vergangenen Jahr besucht und mir begegnete auf dem Marktplatz die berühmte Statue von Johann Sebastian Bach. Er steht dort vertieft, etwas wild und wirr im Orgelspiel, ohne seine markante Perücke. Und für mich als Leipzigerin war das doch eine etwas verstörende Darstellung. Denn wenn wir hier in Leipzig an Johann Sebastian Bach denken, dann haben wir oft ein sehr klares Bild vor Augen. Den stattlichen Thomaskantor, angekommen, etabliert, eingebunden in die Ordnung der Kirche, in die Ordnung der Stadt, ein musikalisches Genie auf dem Höhepunkt seines Schaffens. Doch Bach war natürlich und selbstverständlich nicht immer dieser gesetzte, souveräne Meister. Und blicken wir zurück auf den jungen Bach in Arnstadt, so war der kaum 20-jährige Organist hochbegabt, eigenwillig, neugierig, einer, der Konventionen hinterfragte und Grenzen austestete. Überliefert ist ja die berühmte Episode, in der er sich mit seinem Schüler anlegte. Und es kam sogar zu einer handfesten Auseinandersetzung genau an jener Stelle, wo nun sein Abbild auf dem Marktplatz in Arnstadt steht. Und auch seine musikalischen Experimente stießen nicht immer auf Zustimmung. Seine Improvisationen waren den Gemeindemitgliedern zu lang, zu kühn, zu ungewohnt. Aber dieser junge Bach war in Bewegung, innerlich und äußerlich. Getrieben von einer unstillbaren Neugier, von Leidenschaft und von dem Wunsch, Musik neu zu denken. Und vielleicht ist es genau diese Spannung, die uns heute noch so fasziniert. Nicht das Ankommen, sondern der Weg vom Suchenden zum Meistern, vom Ungezähmten zum Vollendeten, vom Arnstädter Störenfried zum Leipziger Thomaskantor. Ziel und Endzweck aller Musik sollte kein anderer sein als die Verherrlichung Gottes und die Erfrischung der Seele, so ein Ihnen mit Sicherheit bekanntes, berühmtes Zitat von Bach selbst. Erfrischung der Seele, ich glaube, wir alle spüren, wie aktuell dieser Gedanke ist und gerade angesichts der vielen schlechten Nachrichten in unserer Zeit, politische und ökologische Unsicherheiten, gesellschaftliche Polarisierung, wachsende Resignation, in solchen Momenten ist Musik mehr als Unterhaltung. Sie ist, wie Bach es so richtig verstanden hat, Quelle von Kraft. Und ich freue mich daher ganz besonders, dass heute Menschen gewürdigt werden und im Mittelpunkt stehen, die uns genau solche Momente schenken, die durch Talent und Fleiß eine Pause vom Alltag ermöglichen, die uns einladen, innezuhalten und durchzuatmen. Und das ist überhaupt gar nicht eskapistisch gemeint. Kunst und Kultur sollen nicht nur Zufluchtsort sein, sondern auch eine Quelle von Kraft. Musik ist ohne Sprache, ohne Grenzen. Sie verbindet Menschen, unabhängig von Herkunft, Alter und Sprache. Und die Popularität von Bachs Musik ist dafür das beste Beispiel. Und wir können uns heute davon ein weiteres Mal überzeugen. Sie wird weltweit gespielt, geschätzt und weitergetragen von Generation zu Generation. Beim diesjährigen Bach-Wettbewerb wird diese verbindende Kraft spürbar. Es sind 60 junge Violinistinnen und Violinisten aus 22 Nationen. Drei von ihnen dürfen wir heute hier im Finale erleben. Beim internationalen Bach-Wettbewerb begegnen sich junge Künstlerinnen und Künstler, die hoffentlich nicht nur technische Meisterschaft zeigen, sondern auch Persönlichkeit und Ausdruckskraft. In ihnen lebt ganz im Sinne des Jungen Arnstädter Bachs der Drang, Musik lebendig zu halten und auf ihre eigene Weise zu interpretieren.
0: Die Kulturbürgermeisterin der Stadt Leipzig, Skadi Jennicke, war das, mit einem Grußwort an die Teilnehmerinnen und an das Publikum im Finale des diesjährigen internationalen Johann Sebastian Bach-Wettbewerbs. Die zweite Finalistin, Miha Chu, ist Deutsche. Ihre Eltern kommen aus Südkorea und China. Sie erhielt ihre Ausbildung unter anderem bei Vivian Hagner an der Universität der Künste und an der Hochschule für Musik Hans Eisler in Berlin. Seit 2004 studiert Miha Chu an der Hochschule für Musik Karl-Maria von Weber in Dresden bei Natalia Prischepenko. 2024 trat sie eine feste Stelle bei der Staatskapelle Halle und dem dazugehörigen Händel-Festspielorchester an. Künstlerisch geprägt wurde Miha Chu durch die Zusammenarbeit mit Musikerinnen und Musikern wie Midori und Vadim Glusman. Im Finale spielte sie zunächst Bachs Chaconne aus der Partita d-Moll, Bachwerkeverzeichnis 1004, danach Tempo di Chacona aus der Sonate C-Dur für Violine und Basso Continuo vom französischen Komponisten Jean-Marie Leclerc. Dabei wurde sie am Cembalo von Cornelia Osterwald begleitet. Und zum Schluss das Konzert A-Moll, Werkeverzeichnis 1041 von Bach für Violine, Streicher und Basso Continuo. Dabei wurde sie begleitet vom NBCM, dem neuen Bachischen Collegium Musicum zu Leipzig.

Großer Applaus für die deutsche Geigerin mit asiatischen Wurzeln, Miha Shu, im Finale des diesjährigen internationalen Johann Sebastian Bach-Wettbewerbs in Leipzig. Sie spielte Bachs Chaconne aus der Partita d-Moll, Werkeverzeichnis 1004, danach Tempo di Chacona aus der Sonate C-Dur von Jean-Marie Leclerc und zum Schluss das Konzert a-Moll, Werkeverzeichnis 1041 für Violinenstreicher und Basso Continuo von Johann Sebastian Bach. Dabei begleitet wurde sie vom neuen Bachischen Collegium Musicum zu Leipzig. 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Aus der Lutherkirche in Leipzig hören Sie die Aufnahme des Finalkonzerts des Bach-Wettbewerbs 2026, bei dem selbstverständlich die Jury an exponierter Stelle saß und sich Notizen machte. Zu diesem Gremium gehörten die prominenten Geigerinnen und Geiger Rachel Barton Pine aus den USA, Friedemann Eichhorn aus Deutschland, Rachel Potcher aus Großbritannien, Johannes Pramsola aus Südtirol in Italien, Katrin Rabus aus der Schweiz und Reinhard Göbel als Vorsitzender. Mit dabei war auch noch die Musikkritikerin Eleonore Bühning. Vor diesen erlauchten Damen und Herren trat die dritte und letzte Finalistin auf, die französische Geigerin Celeste Klingelschmidt. Sie stammt aus Colmar im Elsass und hat am Pariser Conservatoire studiert. Sie konzertierte unter anderem mit dem Simon Bolivar Symphonieorchestra, dem Orchestre Colonne unter Christophe Coin und war auch auf diversen Festivals schon zu hören, unter anderem auf dem Printemps des Arts de Monte Carlo. Im Finale des Bach-Wettbewerbs spielte Celeste Klingelschmidt zuerst die absolut obligatorische Chaconne aus der D-Moll-Partita von Johann Sebastian Bach, danach von Jean-Marie Leclerc Tempo di Chacona aus der Sonate C-Dur, hier wurde sie vom Cembalisten Robert Schröter begleitet und am Ende war sie Solistin im Konzert a-Moll Bachwerkeverzeichnis 1041. Hier spielte das Collegium Musicum 23 unter Leitung von Nadja Zwiener. Die Französin Celeste Klingelschmidt.

0: Die französische Geigerin Céleste Klingel-Schmidt, eine von drei Finalistinnen bei der diesjährigen Ausgabe des Leipziger Bach-Wettbewerbs. Wir haben sie gehört mit der Chaconne aus der Partita D-Moll, Bachwerkeverzeichnis 1004. Danach von Jean-Marie Leclerc, Tempo di Chacona für Violine und Generalbass aus der Sonate C-Dur. Und am Ende war Céleste Klingel-Schmidt Solistin im Konzert A-Moll, Bachwerkeverzeichnis 1041. Es spielte das Collegium Musicum 23 unter Leitung von Nadja Zwiener. Damit haben alle drei Finalistinnen am 21. März vor der Jury in der Leipziger Lutherkirche vorgespielt. Und während das Konklave tagte und die Reihenfolge der Preise ermittelt hat, wurde verkündet, welche Geigerin den Publikumspreis 2026 bekommt. Es war die deutsche Miha Schuh. Und dann wurde es spannend. Harald Langenfeld, Vorstandsvorsitzender der Leipziger Sparkasse, verkündete das Endergebnis, sprich den Platz 1.
1: Und meine Damen und Herren, wir möchten mit diesem Preis nicht nur außergewöhnliche junge Künstlerinnen und Künstler auszeichnen, sondern wir wollen auch ein klares Signal geben. Die Musik von Johann Sebastian Bach, und ich bin von diesem Abend sehr berührt, ist von unschätzbarem Wert, nicht nur für unsere Stadt Leipzig, sondern für die ganze Musikwelt und für viele, viele kommende Generationen. Und deswegen ist dieser Preis so unglaublich wichtig. Meine Damen und Herren, die Violine ist ein Instrument, das wie kaum ein anderes die gesamte Bandbreite menschlicher Emotionen zum Ausdruck bringen kann. Wir haben das heute Abend gehört. Sie singt, sie weint, sie jubelt, sie erzählt Geschichten, für die Worte oft nicht ausreichen. Und gleichzeitig verlangt sie höchste technische Präzision, aber auch tiefe Sensibilität und Persönlichkeit. Und das alles durften wir in den vergangenen Tagen erleben. Und ich fand, heute Abend war das besonders eindrucksvoll. Sie, liebe Finalistinnen, stehen im Mittelpunkt dieses Abends. In einem hochkarätigen Teilnehmerfeld haben Sie sich behauptet. Und Sie dürfen mit Recht stolz auf Ihre Leistung sein. Sie haben nicht nur uns ihr Können gezeigt, sondern auch ihren Mut, den Mut, sich dieser großen Tradition zu stellen, den Mut zum Wettbewerb und auch den Mut, eine eigene künstlerische Handschrift zu entwickeln und sie hier vor uns zu tragen. Und meine Damen und Herren, ich glaube, das macht diesen Bach-Wettbewerb so besonders. Es geht nicht allein um Perfektion, das ist beeindruckend, aber das ist nicht alles. Es geht um den Ausdruck, um die Interpretation, um den lebendigen Dialog mit der Musik. Es geht eben nicht nur darum, die richtigen Töne in der richtigen Reihenfolge zu spielen, sondern es geht darum, ihnen etwas zu sagen zu geben, ihnen eine Seele zu geben. Und nun freue ich mich sehr, die Gewinnerin des Bach-Wettbewerbs 2026 auf die Bühne zu bitten. Herzlichen Glückwunsch, congratulations, félicitations an Miha Schuh.
0: Miha Schuh ist also die erste Bach-Preisträgerin 2026. Sie gewann beim Bach-Wettbewerb den ersten Preis. Die weiteren Preisträgerinnen verkündete der Vorsitzende der Jury, Reinhard Göbel.
2: Also ich bin jetzt dafür zuständig, die Nummern 2 und 3 durchzugeben. Man hat mich jetzt hier hingestellt, weil ich die un peu, zumindest, weil ich die Landessprachen der beiden nächsten Gewinnerinnen spreche, einigermaßen auf jeden Fall. Also wissen Sie, Ludwig der 15. hatte so viele Kinder, dass der nach dem ersten Paar von Sophie und Henriette die Namen der Mädchen gar nicht mehr wusste. Die wurden also durchnummeriert. Also dass die mit La Deuxième, la seconde und so weiter. Ja, das ist kein Witz. Die hatten zwar einen Taufnamen irgendwie, aber der Vater hat einfach gesagt, die dritte oder die vierte. Und man hat mir gesagt, dass Madame Céleste Klingel-Schmidt das Deutsche nicht so gut spricht. Deshalb sage ich es jetzt mal französisch. Madame Klingel-Schmidt, vous êtes la deuxième, la fille de France.
0: Applaus
2: Und Sie werden es nicht glauben, ich spreche auch Holländisch. Und zwar durch meine Studienzeit in Amsterdam. Ich habe also von 1975 bis 77 oder von 78 bis 81, also ist ja schon so lange her, in Amsterdam studiert. Und früher war Holland sozusagen tonangebend im Bereich der alten Musik. Man musste also dahin gehen. Und das ist die Rede, um dass ich durch Holland prat. Und der dritte Preis, die geht an unsere holländische Violiste Cosima. Kommt u als AUB naar boven, mevrouw?
0: Reinhard Göbel, der Vorsitzende der Jury beim internationalen Johann Sebastian Bach-Wettbewerb 2026 in Leipzig. Ich fasse noch einmal zusammen. Der erste Preis ging an die deutsche Geigerin Miha Schuh, der zweite an die Französin Celeste Klingelschmidt und der dritte an die Niederländerin Cosima Soulez-Larivière. Die erste Preisträgerin, Miha Schuh, bedankte sich am Ende des Konzerts mit einer Zugabe, einem Satz aus Bachs Partita H-Moll.

0: Applaus für die erste Bach-Preisträgerin 2026, die deutsche Geigerin Miha Schuh. Sie bedankte sich beim Publikum im Finalkonzert in der Leipziger Lutherkirche mit einem Satz aus Bachs Partita in H-Moll, Werkeverzeichnis 1002. Damit ist die Aufnahme des Finalkonzerts des internationalen Johann Sebastian Bach-Wettbewerbs 2026 aus der Leipziger Lutherkirche beendet. Stattgefunden hat es am 21. März, dem 341. Geburtstag von Johann Sebastian Bach. Klaus Fischer dankt fürs Interesse. Ich wünsche eine angenehme Nacht.
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2: Mannsbilder, Heldenherrscher, Herzensbrecher. Unter diesem Motto laufen seit gestern die diesjährigen Händel-Festspiele in der Geburtsstadt des Komponisten. Und damit einen guten Abend. Das wünscht Ihnen Bettina Volksdorf aus der Händelhalle in Halle an der Saale. Mannsbilder stehen hier und heute als Sänger nur zwei auf der Bühne. Countertenor Ray Shanice und Sopranist Federico Fiorio. Denn in Maria Antonia Walpurgis Oper Talestri kämpfen Amazonen in erster Linie um ihre Unabhängigkeit, darüber hinaus mit ihren Gefühlen und aus Prinzip gegen alles, was Mann ist. Für die Amazonenkönigin Talestri ist das insofern ein Problem, als sie sich in den Skythenprinz Oronte verliebt hat. Ob sie ihrer Pflicht oder ihrer Neigung folgt, darum geht es in dieser Oper. Talestri ist eine von 86 Veranstaltungen, die man bei den Händel-Festspielen, übrigens dem größten Musikfestival von Sachsen-Anhalt, besuchen kann. Seit April vergangenen Jahres werden die Festspiele von Florian Amort geleitet. Ja, und warum er diese Oper überhaupt ins Programm geholt hat, das begründet er so.
3: Das Thema ist Mannsbilder und ich habe eben überlegt, wie kann man dieses Thema noch ein bisschen weiter fassen. Und es gibt eben diese Oper über Amazonen, über die Amazonenkönigin Talestri, wo es eben eine Frauengesellschaft gibt, die vereint sind in ihrem Hass auf Männer. Und das passt dir zu Mannsbildern dann auch ganz gut. Und es ist tatsächlich ein Stück, was sehr viel Drama hat. Also es geht um eine Vergewaltigung, es geht um ein Kind, es geht dann darum, dass die Mutter das Kind opfern möchte zum Wohle des Volkes. Und wenn man das alles weiß, dass das von einer Komponistin stammt, die auch Kurfürstin war und dieses Stück 1763 uraufgeführt wurde, als sie Kurfürstin wurde, dann hat das nicht nur eine künstlerische Dimension, sondern auch eine politische Dimension und das fand ich spannend.
2: Ja, und bevor der erste Teil hier in der Händelhalle beginnt, kurz zur Handlung. Talestri soll zur Königin gekrönt werden, zögert aber und gesteht ihrer Schwester Antiope die Liebe zu Oronte. Ihn wollen die Amazonen der Göttin Diana opfern. Ja, und natürlich versucht Talestri, das zu verhindern. In dem Moment aber greifen die Skythen an, werden am Ende aber von den Amazonen besiegt. Immerhin entspinnt sich trotz der misslichen Lage zwischen dem Skythen Learco und der Amazone Antiope ein zartes Verhältnis. Im zweiten Akt dann treffen Antiope und Talestri ihre Geliebten Learco und Oronte. Die Männer bitten jeweils das Leben des anderen zu schonen und dann gibt es eine Versammlung der Amazonen, auf der die Oberpriesterin Tumiri Talestri beschuldigt, sie habe den Amazonen Orontes wahres Identität verschwiegen. Zudem stellt sich heraus, dass Tumiri die Mutter Orontes ist. Dass sie dennoch seinen Tod fordert, erhält der individuelle Mutter-Sohn-Konflikt eine archetypische Dimension. So, und nun will ich Ihnen noch die Besetzung nennen. In der Titelpartie ist Katharina Ruckaber als Talestri zu erleben, Antiope ist Corinna Scheuerle, Oronte Rechenis, Tumiri Roberta Invernizzi, Learco Federico Fiorio. Ja, auch die jungen Sänger und Sängerinnen des Walkenried-Konsorts sind dabei, benannt übrigens nach dem gleichnamigen Kloster im Südharz. Und natürlich das Händel-Festspiel-Orchesterhalle. Die musikalische Leitung hat der aktuelle künstlerische Leiter Attilio Cremonesi.

0: Applaus für Roberta Invernizzi als Oberpriesterin Tumiri, die in dieser Arie ihren Rachegelüsten freien Lauf lässt und das Blut ihres Sohnes Oronte fordert, da er die Gesetze der Amazonen verletzt hat. Ja, und vielleicht ist es Ihnen aufgefallen, Maria Antonia Walpurgis schrieb ausschließlich für hohe Stimmen, da sie sich noch dem barocken Stimmenideal verpflichtet fühlte. Und das bedeutete, je höher eine Stimme, desto heldenhafter und göttlicher. Ja, dieser Applaus hier in der Händelhalle, der galt natürlich auch den anderen Beteiligten, also Katharina Ruckgabe als Talestri, Antiope, Corinna Scheuerle, Oronte, Rey Schennes, Learco, Federico Fiori sowie dem Walkenried-Konsort und dem Händel-Festspielorchester Halle unter der Leitung von Attilio Cremonesi. So, hier geht's jetzt in die Pause. 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Talestri, Königin der Amazonen, eine Oper von Maria Antonia Walpurgis. Und sie, die bayerische Prinzessin und sächsische Kurfürstin, ist übrigens zur Uraufführung des Werkes, das war so um 1760 oder 63, auch als Sängerin in Erscheinung getreten. Talestri gilt bis heute als Rarität. Wiederentdeckt wurde sie meines Wissens 1998 durch die Batzdorfer Hofkapelle, die im gleichen Jahr einen Querschnitt eingespielt hat. Seither ist Talestri unter anderem in München, Wien, Herne und Nürnberg aufgeführt worden, aber dennoch ist diese Oper kein Repertoirestück. Insofern wollte ich von Dirigent Attilio Cremonesi und Katharina Ruckgabe eingangs des folgenden Gespräches wissen, ob sie das Werk vor der Aufführung eigentlich schon kannten.
1: Da war eine tolle, finde ich, eine tolle Idee von dem Neuintendanten der Händelverspiele Halle, Florian Amort. Und je mehr ich mich mit dem Werk beschäftigt habe, desto ich fand die fantastischer, dass wir dieses Werk aufführen können dürfen.
0: Katharina, wie ist es bei Ihnen? Wussten Sie vorher schon, dass es Talestri gibt?
2: Nein, ich hatte tatsächlich noch nie von Talestri gehört. Von den Amazonen natürlich, eine Amazonenkönigin konnte ich mir auch noch vorstellen. Aber dann war auch schon Schluss. Und als der Florian mir dann erzählt hat, dass eben die Maria Antonia Walpurgis, Prinzessin von Bayern, sowohl die Musik komponiert hat, als auch das italienische Libretto geschrieben hat und noch dazu die Talestri in der Uraufführung selbst gesungen hat, da dachte ich mir, die Frau muss ich irgendwie kennenlernen. Also mit dieser Frau möchte ich mich beschäftigen. Und ja, habe dann begeistert zugesagt.
0: Attilio Cremonesi, ich habe mich gefragt, ist das eigentlich eine lupenreine Barockoper oder weist da schon einiges in die Zeit der Klassik?
1: Es ist weder noch. Also ich würde es eigentlich sagen, wirklich eine typische Rokoko. Also das heißt, sie ist eine Schülerin von Hasse gewesen. Und da hört man wirklich von ersten Ton der Ouvertüre bis zum letzten Ton von dem letzten Chor. Also sie war nicht nur eine Schülerin von Hasse, sie war eine super, großartige Schülerin von Hasse. Und ich hoffe, Hasse wird nicht mehr böse sein, wenn ich sage, dass einige Nummern sogar besser sein sind.
0: Hat sie denn sowas wie eine eigene Handschrift entwickelt?
1: Ja, ganz besonders bei der Accompagnati, der Recitative Accompagnati. Da habe ich immer wieder das Gefühl, oh, das ist etwas Besonderes.
0: Wir müssten vielleicht noch kurz erklären, Accompagnati, also Accompagnato Recitative, was meint das und womit sind die dann sozusagen gekoppelt, mit welchen Instrumenten in diesem Fall?
1: Die Secco-Rezitative werden normalerweise von den sogenannten Basso Continuo Instrumente begleitet. Das heißt, zu der Zeit waren Cembali, ein Cembalo oder zwei Cembali, je nachdem, gab es immer noch Lauten, die mitgespielt haben, also Zupfinstrumenten und dann normalerweise in der Rezitative, wie auch bei uns, mindestens ein Cello und ein Kontrabass. Die haben von der Bassstimme, die in den besten Fällen beziffert war, also es gab Ziffer, so wie in Jazz, und dann haben die Musiker sozusagen in Stil improvisiert. Das ist